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Génial.

0: wunderschönen guten Morgen an diesem Mittwoch. Nach dem Sturm.
1: Trotz der kleinen Abkühlung, die es gegeben immer noch. The hottest morning show in town.
0: Bis Melfi, für euch am Mikrofon der Benni.
1: Und der Urs. Schönen guten Morgen.
0: Und das gibt es natürlich nur auf Rabe 95,6. Wenn der Bantiger noch die Antenne da oben hat. Ich habe nicht übergeschaut beim Herfahren. Aber wir vertrauen jetzt mal, dass das läuft. Wir lassen Gone Away Again. 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

schreibt uns in der Studio, wie ihr die Nacht erlebt habt oder überstanden oder vielleicht einfach durchgeschlafen. studio@rabe.ch sowieso die Adresse für eure Grüße, die wir gerne weitergeben. Oder Veranstaltungshinweise, 4 vor 10 Uhr, der spätestens eine kleine ausgiebigere Tour d'Horizon, also so ein Lauf rund um uns und ihre Stadt. Und eben sehr gerne auch Sachen, die ihr vielleicht anteigt und findet, hey, wäre doch noch schön, davon zu hören am Radio. studio@rabe.ch und zum Hören natürlich über 95.6 rabe.ch oder DAB.

Und wir haben es vorhin von den Ausgetipps gehabt. Unser erster Zwischenhalt ist natürlich um 20:30 für das Wetter. Vielleicht auch ein Wetterrückblick. Und natürlich aber, ob da noch mehr Sturm auf uns wartet. 10 Minuten.

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2: Einen Blick voraus zu machen. Heute Höchsttemperaturen um die 24 Grad, um den ganzen Morgen bis ja, späten Nachmittag. Eine erhebliche Gewittergefahr in Bern. Gefahrenstufe 3, das heisst, es kann Blitz geben, es können Äste runterfallen, Bäume umfallen und so weiter. Also der ganze Tag bis und mit dem etwa 8. sagen sie, soll man doch darauf verzichten, draussen allzu viel wollen zu machen, eine riesen Wanderung ohne Schutz oder Ähnlichem. Genau, das heisst auch ab und zu kann es gewittern, also kann regnen wie verrückt. Nicht ganz so grob wahrscheinlich wie die Nacht, aber nichtsdestotrotz immer wieder den ganzen Tag mit Gewitter zu rechnen, mit vereinzelten Regenfällen, Blitz und Donner. Nachher haben wir morgen Donnerstag wieder relativ klar. Höchsttemperaturen morgen um die 27 Grad, und am Freitag wieder etwas bewölkt mit Höchsttemperaturen um die 15 Grad. Samstag wieder Sonnenschein 27 und Sonntag Sonnenschein 29 Grad. Soviel zum Wetter.
0: Orkanböen, die da über das Land sind oder über die Stadt in der Nacht. Und wir hoffen, dass nie grossartig Schlimmeres passiert ist, natürlich. Bis auf ein paar abgehagelte Blätter und abgebrochene Äste. Und ja, ich würde sagen, wir machen weiter mit dem Morgen. Trotz allem natürlich.

versprechen zusammen eine Reise bis um 11 Uhr. 4 vor 10 Uhr machen wir Ausgetipps, am 10 Uhr der Ausblick auf das Rabe Info. Die Sendung, die

Erfolg herrscht in den 70er, in die Musik bringt. Onega heisst die Scheibe und empfiehlt sich auch ganz durchzuhören. Unsere Musik, die wir hier am Morgen abspielen, kann man nachschauen und eben auch hören. Rabe.ch, dort die ganzen Playlists auf der Front, aber auch YouTube. Links mit Videos und natürlich nachher auch weiterführende Informationen zu den Labels und Orten, wo es herkommt und ist rausgekommen. Nebst dem, dass es natürlich immer wieder mal Sinn macht, auf der Rabe-Seite gehen, vorbeizuschauen, mal ein bisschen abzuklären, was in unserem Radio alles so passiert. Nebst der Musik.

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Popol Vuh. Hören wir hier mit dem guten Gruß zum Flo in die Küche vom Lehmen in Langasse. Oder vielleicht noch nicht, vielleicht noch ein bisschen früh, könnte ich mir vorstellen, aber dort zum Kaffee. Und für die, die sich fragen, was, wo, wie Langasse, was Lehmann, geht dort mal vorbei, etwas trinken oder eben tatsächlich essen. Schönes Eckeli, was eben sehr fakt. Der Flo ist letzte Woche zu mir gekommen und gesagt, hey, euer Mittwochmorgen, das fakt immer sehr zum Hören. Und das war natürlich eine Freude gewesen und darum jetzt an dieser Stelle den Gruß zurück. Für alle draussen, die denken, vielleicht mal jemandem ein Kompliment übermitteln. Also über das Radio bietet sich das schon noch an. Würde ich sagen, schreibt uns ein Mail. Insofern studio@rappe.ch, sehr gerne geben wir das weiter.

0: Wie eine Katze, die sich hier in die Stube reinstellt. Aber das Stück heisst Storm. Und die Gruppe dazu A Rare Silk. Jetzt gegen 9 Uhr, erste Stunde. Mittwochmorgen Radio auf Rabe Dürre.
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0: Bis Melfi.
1: It's magical light.
0: Und wir freuen uns.

0: Morgan of Dreams.
1: Manchmal ist irgendwie auch noch gut, wenn man keine Ahnung hat, woher das es kommt, woher das es geht, wie das ist entstanden, sondern es einfach zum Hören ist. Und dann ist es wieder

wie es aber so ist mit diesen Assoziationen, kommt man von vom Hundertsten ins Tausendste oder von Françoise Hardy zu Heimat. Wieder ja.

The Dreams mit Peplum. Und ich muss euch ehrlich sagen, ich könnte noch stundenlang so weitermachen. Ich habe das Gefühl, das entspricht massiv meinem Mut. Wahrscheinlich mache ich es nicht. Ich hätte noch eine, zwei in die Richtung, aber vielleicht müssen wir auch wieder etwas Lüpfiges machen. Es hat jetzt gerade eine Sturmwarnung, ein Level 4 rausgegeben für die nächste Stunde. Ich brauche mir da auch einfach etwas, um so ein bisschen auflockern. Was nicht so mega schwer ist.

Und an diesem Live-Radio-Morgen machen wir auch Live-Wetter. Tatsächlich braut sich ein Turm oder baut sich ein Turm zusammen, stapelt sich. Und ich habe da Radar geschaut und gesehen, so, also für alle, die unterwegs sind. So in 10 Minuten geht es dann so richtig los. Und ja. Bis am Ende dieser Morgensendung lässt es dann richtig ab bis 11 Uhr. Bevor es nachher wieder ein bisschen auftut. Und das ist perfekt. Bis dann könnt ihr euch nämlich irgendwo niederlassen. Oder nochmal ablegen oder wie auch immer. Innehalten hoffentlich. Und einfach Musik hören mit uns.

So unusual, lassen wir uns nachstellen. Que calor von den Liminianas und dem Monsieur Garnier. Das ist auf eure

Liebe Grüße auf Zürich zum Evelyn. Es fängt natürlich immer, wenn man da Nachrichten bekommt. Aus einem auch ein bisschen erweiterten Sendegebiet. Liebste Grüße. Gehen raus.

0: Axels auch auf schwange Dinge.
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es ist ein bisschen abrupt gewesen, aber dafür nicht zufällig. Los Tutanaka. Ich spiele am letzten Full of Lava. Dampfzentrale, was ist das gewesen? Im November. Heieiei, Zeit fliegt. Aber passt natürlich in diese Schuhschachtel rein. Wo wiederum eine ganze Welt drinnen Platz hat, mindestens. Und sich die Zeit irgendwo aufhängt. So war es einmal während dem Konzert. Eine Dehnung. Wo irgendwie die ganze Szenerie hat schmelzen lassen. Im besten Sinn, wir hören es. Die Tichiris. Oder so. Und dann schon ein bisschen die Ausgabe-Tipps hier im 4.10. Stay tuned.

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3: Ja, das bietet sich natürlich an mit dem Ausblick auf das Gartenfest. Erste, aber nächste Woche. Diese Woche stehen natürlich auch schon wieder fest an oder Veranstaltungen, die jedes Jahr wieder passieren, zum Glück. Und also ein bisschen Treffpunkte sind für verschiedene Szenen und Zusammenhänge. Die eine Szene, wo man muss sagen, im Moment also schon unter Druck steht, weil viele Clubs und auch Untergrundorte sind zugegangen, wo man solche Musik hört zusammen und hoffentlich eigentlich auch tanzt. Äther ist das Club-Musik-Festival, sage ich jetzt mal ein bisschen salopp. In und rund um die Dampfzentrale, also hier ganz in der Nähe, immer sehr sorgfältig kuratiert. Und da kommt international zusammen mit lokalen DJs, die mit dem Gas geben sind. Lauren Duffus, DJ Haram, aber eben auch Leaf DJ, beispielsweise aus Interlaken, Ciro Vitiello und Junge Eco und, der geht noch schlau machen im Netz auf der Dampfzentralen Seite. Und wichtig ist aber zu wissen, Äther fährt immer schon am frühen Abend an, was eben eigentlich auch das sehr Schöne ist, draussen noch bei Sonnenlicht im Hinterhof, Open Air. Und was würde man im Foyer natürlich, aber eigentlich sieht es nicht schlecht aus am Samstag. Und nachher ab der 11 bis um 4:30 geht es dann richtig tief. Eyes closed, heads down. Und wie gesagt, am Samstag für alle die, die so wie ich das Gefühl haben, so ein bisschen was die Clubmusik angeht und diese Sphäre, müssen wir ein Update haben, hat er unbedingt und auch schon vor der Nacht gibt es auch zu essen, meistens auch ein Stand mit feinen Sachen und nachher rein in diese Soiree. Ich habe noch etwas, das ausserhalb Werfelstadt, aber halt auch ein alljährliches Treffen, und zwar auf dem

0: Terrain Gurzelen in Biu. Wunderschönes Fest. Dort das Stadion mit der Tennis-Champagne-Anlage, verschiedensten Bühnen und auch ihr Tribüne innen. Immer wieder Programm. Und das Gurzelenfest ab dem Freitag, Samstag und Sonntag. Definitiv ein Ausflug wert. Einst in die S-Bahn kumpen und nachher auf Biu. Mit dem Bus ist er schnell dahin, aber auch gelaufen ist man in satten 20 Minuten. Für alle die noch nie auf dem Terrain Gurzelen waren, unbedingt vorbeischauen. Ich würde sagen, das sind so die zwei Sachen, die ich euch gerne mitgebe in die Woche rein.
1: Ich würde dort noch anschliessen für all die, die Clubmusik noch nicht als Tod anschauen.
0: Sehr gut.
1: Donnerstagabend, Café, das ist der Tanzbär mit irgendetwas zwischen Indie-Dance und Tech-House. Am Freitag der House und am Samstag Minimal-House und Elektro. Also drei Tage hintereinander Club möglich in Cafete zu Bern.
0: Es ist aber geil, wenn er in die Cafete immer wieder mal Lügen straft. Vom Programm her und so wie das Publikum gepflegt wird. Einfach, es ist eine Freude in Cafete. Merci vielmals alle die, die sich dort engagieren und dem Örtli Sorge geben. Und den Leuten, die ein- und ausgehen, definitiv nicht immer ganz einfach.
1: Und dann habe ich noch etwas für all die, die einfach sonst gerne ein bisschen unterwegs gehen. Du hast vorhin gesagt, man kann auch ein bisschen ausserhalb gehen. Man kann auch in diese Richtung ausserhalb gehen. Auf Düdingen, die Annea Lockwoods tut ihren Piano Garden einweihen. Sie hat oder ist dran, Pianos ausgesetzt in Düdingen. Und die tut man dann noch ein bisschen bepflanzen rundherum und zuschauen. Einander treffen und dann auch noch Konzerte respektive Performance in Genuss von einem Konzert oder von einer Performance kommt man dann auch noch. Das Ganze startet schon relativ früh am Morgen, 10.30 Uhr ist die Bar offen und dann gibt es zu Mittag und dann einpflanzen. Das Düdingen am 3.
0: Sehr gut, und der gehört der Jingle ist durch und gleichwohl kommt für mich jetzt noch sozusagen das Wichtigste. Und das ist ein Au revoir, leider, finde ich. Und wahrscheinlich auch andere Leute, aber manchmal ist es so, dass es einfach nicht weitergehen kann. Und das ist ja nicht das Ende von allem, aber Büffenort. Die Beiz zur HKB. Seit 6 Jahren hat dort Nadja Uderhausi Vollgas gegeben. Nicht nur was die Küche angeht, sondern eben auch das Kulturprogramm auf die Beine gestellt und immer wieder probiert, die Brücke zu schlagen. Von, sag jetzt mal, Kantine in die Hochschule. Nicht so einfach, wie man vielleicht denkt, trotz der Nähe. Gibt es da halt schon Unterschiede von wie dass man das lebt und erlebt und macht und nichtsdestotrotz sie sind dort voll reingelegen, weil in 6 Jahren tatsächlich einen Ort kreiert, der zur Stadt gehört und die Stadt irgendwie auch erweitert hat in das Bümplitz raus, was ja sehr, sehr wichtig ist, ein Satellit sozusagen oder eine Insel. Wo hat eine Brücke geschlagen und jetzt ist aber fertig nach 6 Jahren und da gibt es nochmal ein Fest und das ist tatsächlich am Freitag, also übermorgen, 3. Au revoir im Büffenort und das ist ab der 4. am Nachmittag mit Bands und natürlich mit Essen und hoffentlich mit sehr vielen guten Leuten bis hinten raus. Und an dieser Stelle einfach mal ein riesengroßes Merci. Ich glaube, da kann ich auch bei dir reden, Benni.
1: Oh ja, definitiv. Merci, merci vielmal.
0: Und wir hoffen, dir gefingen ein Örtchen, um nachher auch weiter zu fusten und zu machen, weil gute GastgeberInnen braucht die Stadt natürlich mehr denn je, wenn man sieht, wo und wie überall der Kommerz einbricht. Ihr werdet fehlen und insofern hoffentlich bis zum Freitag. 95,6 am Mittwochmorgen, Hottest Morning Show in Town, trotz dem Gewitter. Jetzt geht am 10 Uhr machen wir einen Ausblick auf das Info und dann noch eine Stunde Musik zusammen mit dem Benny.
1: Und mit dem Urs natürlich.
0: Let's go!

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Info vielleicht schon in der Ferien und auch erst auf unser Haupt. Aber macht nichts, gleich wieder da, auf jeden Fall. Und wir starten in die letzte Stunde mit Anonie.

könnte so wegen dem Wetter sein. Wir sind natürlich hier im Studio eingebunkert und draussen geht die Welt unter. Oder kommt dem oben runter. Könnte natürlich auch sein, dass irgendwo jemand noch in der Unterführung wartet, bis es ein bisschen trockener wird und dann eine Melfi auf dem Parkett.

0: Hoppla.
1: Bei einem Flugzeugabsturz. Menschliches Versagen, auch die meistens. Das geht auf mich. Die arme Gal Costa mit Baby unterbrochen von meinem nervösen Umgetue.
0: Aber
1: und dann wieder. Habe ich keine Angst.
0: Und wir sind vom Baby zu den Eltern gegangen. Bei Mai. Vom Gilberto Gil. Gilberto Gil. Und das ist natürlich für alle Mütter und Väter.

Vorher Bakaka Band. Ui, aus Mogadischu. Mit ihrem Gobonimada Jira. Wenn ich es richtig übersetzt sehe, Choose Freedom. Aufnahme irgendwo vor den 90er. Ende 80er, dann noch der Krieg näher ausbricht und die ganze

Los Diablos Rojos.

0: langsam auf der Zielgerade ein wunderschönes Stück gehört. Heieiei.
1: Heieiei. Das war aus Ghana. Say the Truth vom Ernest Honey. Honey. Honey.
0: Honey.
1: Honey.
0: Das ist der Giorgio Zayef. Disco aus St. Petersburg, ist auch noch schön, kommt ab und zu etwas an ihm freut. Der Terre, At the Dying of the Light, hören wir und dann bleibt uns noch ein kurzes Entschuldigung und ein Tschüss.

0: weiß gar nicht, ob euch jetzt auch noch Heimreise vor Fusion angesagt ist. Das ist jetzt nicht unbedingt die Ecke, wo ich mich müsste herbewegen, aber ich weiss, dass es für viele das ist. Dann stelle ich mir das vor im Zug. Zurück, vielleicht ein bisschen Regen. Und noch die letzten Stück Mittwochmorgen. Warum nicht? Auf Rabe. Aber vielleicht bin ich auch falsch gewickelt da im Kalender. Für das haben wir ja eigentlich die Ausgetipps immer am 4.10 Uhr, auch morgen Morgen. Wir sehen uns vielleicht entweder am Abschlussfestli vom Büffenort. Hausi und Nadja wird ihn dort nach 6 Jahren aufhören. HKB Beiz, Bümplitz Nord. Geht vorbei am Freitagabend. Die haben wirklich sehr, sehr starken Bügel und Einsatz gemacht dort. Unmöglich und natürlich überschneidend von den Menschenkreisen. Geht mir ja fast besser als Sternkreisen. Menschenkreise in der Dampfzentrale Äther ab der 6. am Samstag. Tolles Programm. Und bis hin raus halb 5. Es tut doch gut zu hören, hey, im Foyer nachher Dance. Und Musik Äther am Samstag in der Dampfzentrale. Oder ein bisschen außerhalb. Dort wäre es natürlich auch toll, wenn man sich kreuzt. Irgendein ist Gurzelenfest. Freitag, Samstag, Sonntag in Biel, Terrain Gurzelen. Und das wär's von meiner Seite. Insofern sage ich Tschüss zusammen.
1: Tschau zusammen.
0: Nichts sind beaucoup. Mikrofon für euch sind die Benny.
1: Oder Urs.
0: Tschüssi.
1: Ciao.

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1: Das ist das Rabe Info vom Mittwoch, dem 1. Juli. Schön seid ihr dabei. Heute mit folgenden Themen. Aufstocken in Berns Westen. Die Fahrenden auf dem Standplatz Burg brauchen mehr Platz. Dafür wollen sie höher bauen können.
2: Sie haben die Erwartung seit jeher, dass das eben nicht nur ein Standplatz für Fahrnisbauten sein soll, wie man das von Fahrenden kennt, sondern eben auch ein Wohnort, an dem man zurückkehrt.
1: Das sagt SP-Stadtrat Sabolcs Mihai. Und außerdem, die gewaltfreie Erziehung ist ab heute in der Schweiz gesetzlich verankert.
3: Ich hoffe sehr und ich wünsche es mir auch sehr, dass der Bund und die Kantone effektiv die breite Bevölkerung jetzt zu diesem Gesetz sensibilisieren.
1: Das sagt Regula Bernhard Hug vom Kinderschutz Schweiz. Soweit der Überblick über die heutige Sendung. Am Mikrofon Ursi Grimm. 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Wir kommen zu den Nachrichten des Tages. Nach der extremen Hitze kriegt Bern die Auswirkungen starker Gewitter zu spüren. Heute früh war der Tramverkehr eingestellt. Noah Piu mit den Details.
4: Wie Bernmobil meldet, war der Verkehr auf den Linien 3, 6, 7, 8 und 9 eingestellt. Grund dafür sind Gewitter von letzter Nacht und heute früh. Mittlerweile fahren die Trams zum Teil wieder bis 12.30 Uhr. Jedoch unregelmäßig. Es sind Verspätungen und Ausfälle zu erwarten. Bei den Gewittern sind große Äste abgeknickt und teils Bäume umgefallen. Die Kantonspolizei Bern war in der Nacht insgesamt 12 Mal im Einsatz wegen des Gewitters. Dabei ging es überwiegend um umgefallene Bäume oder Wasser, das in Gebäude eingedrungen ist, wie die Zeitung Der Bund schreibt.
1: Die Stadt Bern hat einen neuen Mieter für das alte Schloss Bümplitz gefunden. Die Stadt schließt einen Mietvertrag mit dem Kanton.
4: Das teilt die städtische Direktion für Finanzen, Personal und Informatik mit. Zu der Direktion gehört die Abteilung Immobilien Stadt Bern. Die Bau- und Verkehrsdirektion des Kantons Bern plant, die Flächen geringfügig umzubauen und Schulungsräume für die Berner Fachhochschule einzurichten. Bisher befand sich im alten Schloss Bümplitz ein Restaurant, dieses steht aber seit längerer Zeit leer. Die Stadt Bern hat ergebnislos versucht, neue PächterInnen für das Restaurant zu finden.
1: Ab heute nehmen die universitären psychiatrischen Dienste Bern und das Psychiatriezentrum Münsingen ihren gemeinsamen Betrieb auf.
4: Wie die beiden Einrichtungen mitteilen, treten sie nach dem Zusammenschluss unter dem Namen Universitäres Psychiatrisches Zentrum Bern, UPZ, auf. Damit nimmt die Fusion einen wichtigen Schritt für PatientInnen, Zuweisende und Partnerorganisationen, ändert sich aber vorerst nichts. In den kommenden Jahren werden Prozesse, Systeme und Strukturen schrittweise harmonisiert, so das UPZ. Der Regierungsrat des Kantons Bern hat der Fusion im vergangenen Herbst zugestimmt.
1: Die Schweizer Stimmberechtigten werden Ende November zur Urne gebeten. Nun hat der Bundesrat bekannt gegeben, welche Vorlagen zur Abstimmung kommen.
4: Abgestimmt wird über 2 Beschlüsse aus dem Parlament und 2 Volksinitiativen. Abstimmen können die Stimmberechtigten über die Zusatzfinanzierung der AHV durch eine Erhöhung der Mehrwertsteuer sowie die Änderungen im Kriegsmaterialgesetz. Außerdem kommen die Initiativen für eine Einschränkung von Feuerwerk und Ja zu fairen Bundessteuern auch für Ehepaare zur Abstimmung.
1: Seit heute ist die gewaltfreie Erziehung im Schweizerischen Zivilgesetzbuch verankert.
4: Die Stiftung Pro Juventute veröffentlicht aus diesem Anlass aktuelle Zahlen der Telefonberatung 147. Demnach haben Anfragen von Kindern und Jugendlichen wegen Gewalt in der Familie zugenommen. Rund 22 Beratungen pro Woche hat 147 letztes Jahr zu diesem Thema durchgeführt.
1: Ins Ausland. Nach dem schweren Erdbeben in Venezuela ist der humanitäre Bedarf immens.
4: Das schreibt die Organisation Ärzte ohne Grenzen. Während die akute Phase der Bergungsarbeiten ausläuft, steigen sowohl die Zahl der getöteten Menschen als auch die Bedürfnisse der Überlebenden, so Ärzte ohne Grenzen. Die Organisation plant die Versorgung tausender Menschen, die durch die Zerstörung ohne Dach über dem Kopf sind. Wie das Eidgenössische Departement für Auswärtige Angelegenheiten schreibt, kehrt die Rettungskette nach ihrem Einsatz in Venezuela in die Schweiz zurück. Die Rettungskette war auf Ersuchen der venezolanischen Behörden im Einsatz.
1: Das oberste Gericht der USA hält am Geburtsrecht auf Staatsbürgerschaft fest.
4: Wie die New York Times berichtet, hat der oberste Gerichtshof die Verordnung von Präsident Trump für nichtig erklärt, mit der die Staatsbürgerschaft durch Geburt eingeschränkt werden sollte. Damit bekräftigt das Gericht den seit langem geltenden Grundsatz, dass die Verfassung garantiert, dass fast alle auf US-amerikanischem Boden geborenen Kinder Staatsbürger der USA sind.
1: Das waren die Nachrichten des Tages. Redaktionsschluss 10.45 Uhr. Verantwortlich Noah Piu. Und jetzt zum Wetterbericht für die Stadt Bern. Heute ist es gewitterhaft, am Nachmittag gibt es Aufhellungen. Gegen Abend lässt der Regen nach. In der Nacht auf Donnerstag sinken die Temperaturen auf 14 Grad. Der Donnerstagmorgen beginnt sonnig, am Nachmittag ziehen einzelne Wolken auf. Dies bei Höchsttemperaturen von 26 Grad. Am Freitag ist es teilweise bewölkt, bei Temperaturen zwischen 15 Grad nachts und 25 Grad tagsüber. Am Wochenende wird es wieder heiß und wolkenlos. Am Samstag wird es maximal 27 Grad und am Sonntag fast 30 Grad. Die Hitzewelle der letzten Tage bezeichnet der Blog von Meteo Schweiz als Hitzewelle von historischem Ausmaß. Dauer und Intensität führten zu zahlreichen Allzeitrekorden. Der Klimawandel habe einen deutlichen Einfluss, dennoch gehe man davon aus, dass solche Hitzewellen auch im heutigen Klima eine Seltenheit darstellen.
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1: Seit beinahe 30 Jahren gibt es den Stammplatz für Schweizer Fahrende im Burch, im Berner Westen. Damit ist jenen Familien, die den Standplatz benutzen, seither eine neue Generation herangewachsen. Das bedeutet, der Raum wird knapp. Die BenutzerInnen des Stammplatzes wollen deshalb verdichten. Eine breit abgestützte Motion im Stadtrat wollte diesem Anliegen nachkommen und forderte, dass die Höhenbeschränkung für Bauten von 5 auf 7 Meter angehoben wird. Die Stadtregierung kann das Anliegen verstehen, sieht aber bürokratische Hürden. Das Parlament hat die Motion deshalb in ein Postulat umgewandelt, also ein Prüfauftrag an die Regierung. Was das bedeutet und was die konkreten Anliegen der Fahrenden auf dem Stammplatz sind, darüber haben wir mit Szabolcs Mihály gesprochen. Er ist SP-Stadtrat aus dem Stadtteil Bümpliz-Oberbottigen. Noah Piu hat ihn vor Ort beim Stammplatz im Burch getroffen.

0: Der Standplatz der Schweizer Fahrenden hier in Buerch ist ein Standplatz, den gibt es schon sehr lange. Hier überwintern die Schweizer Fahrenden und ihre Kinder gehen auch hier zur Schule. Jetzt im Sommer sind viele auf der Fahrt. Die Älteren bleiben in der Regel hier zurück. Es hat hier viele Fahrnisbauten, aber nicht nur. Und das ist sozusagen der Standort dieser Gemeinschaft der Jenischen, der Roma und Sinti.
1: Ihr politisches Anliegen ist es nun, dass die Höhebeschränkung der Bauten angehoben wird von 5 auf 7 Meter. Warum ist das denn genau nötig?
0: Die Menschen hier, das waren Rückmeldungen aus der Community, möchten hier verdichten. Sie möchten hier ein zweites Geschoss bauen dürfen. Sie haben die Erwartung seit jeher, dass das eben nicht nur ein Standplatz für Fahrnisbauten sein soll, wie man das von Fahrenden kennt, sondern eben auch ein Wohnort, an dem man zurückkehrt. Und darum eben diese Forderung, dass man hier auch höher bauen darf. Wir sehen hier viele kleine Häuser, alle eingeschossig, mit einer Ausnahme. Und das schränkt die Leute hier natürlich ein.
1: Der Gemeinderat ist grundsätzlich bereit dazu, dieses Anliegen zu prüfen. Er versteht das Anliegen auch, rechnet ihm aber nicht viel Erfolgschancen aus, unter anderem, weil die Voraussetzungen für eine Umzonung, was letzten Endes wohl nötig wäre, nicht gegeben sind. Zum Beispiel die ÖV-Anbindung, der Lärmschutz oder die Distanz zu Industriezonen. Können Sie diese Einwände verstehen?
0: Ich kann sie zumindest juristisch nachvollziehen, ja. Selbstverständlich, wenn das ein normales Wohngebiet wäre, was es eben nicht ist, dann bräuchte es einen ÖV-Anschluss, da müsste es eine höhere Schallschutzwand gegenüber der Autobahn haben. Wir sind hier gleich neben der A1, wir sind hier eingezwängt neben einem Industriegebiet. Wir stehen hier auch am Waldrand, auch das hätte gewisse Einschränkungen bei Bauten grundsätzlich vorgesehen, aber es ist eben nicht ein normales Wohngebiet, sondern es ist ein Ort, geschützt speziell für eine traditionelle Minderheit unseres Landes, die entsprechend ihren Forderungen und Notwendigkeiten. Und das muss man respektieren und entsprechend muss man darauf eingehen.
1: Der Gemeinderat stellt sich auch auf den Standpunkt, dass das als Übergangsplatz für die Wintermonate gedacht war. Sie haben das vorhin schon etwas angeschnitten, dass das eben nicht nur der Fall ist. Entspricht denn das noch den aktuellen Bedürfnissen der Nutzenden hier?
0: Es ist ein großes Anliegen der Menschen hier, dass es eben nicht nur um Fahrnisbauten geht, sozusagen wie ein Campingplatz, das ist eben nicht, sondern es gibt Leute, die sind hier fest stationiert, vor allem die ältere Bevölkerung, die nicht mehr im Sommer auf die Fahrt geht, dem muss man auch Rechnung tragen. Auch gibt es hier Kinder, die hier zur Schule gehen. Es ist halt eben mehr als nur ein Parkplatz für Wohnwagen und andere Fahrzeuge.
1: Sie haben das Anliegen als Motion eingereicht im Stadtrat. Nun haben Sie es umgewandelt in ein Postulat. Als solches wurde es auch angenommen im Stadtrat. Das heißt, der Gemeinderat muss nun prüfen, welche Lösungen möglich sind oder ob diese Aufhebung der Höhebeschränkung möglich ist. Sollte das nicht möglich sein, welche weiteren vielleicht kreativen Lösungen gäbe es, diesem Bedürfnis nachzukommen, trotz dieser bürokratischen Einschränkungen?
0: Unser Verständnis war, dass wir jetzt erstmal die Stadt ein paar Optionen ausarbeiten lassen. Das war auch explizit der Vorschlag des Gemeinderats. Und wenn diese Vorschläge dann vorliegen, liegt der Ball natürlich wieder bei uns im Stadtrat, dass wir entsprechende Motionen einreichen, um die Möglichkeiten umzusetzen, im Rahmen der gesetzlichen Möglichkeiten natürlich. Und ich anerkenne, dass wenn die Stadt natürlich von Anfang an sagt, das, was wir vorgeschlagen haben, geht nicht und am Schluss hätten wir nur noch ein Papierkrieg mit dem Kanton, ja, dann ist das wahrscheinlich so und trotzdem sehen wir, die Stadt in der Pflicht, hier Möglichkeiten darzulegen.
2: Szabolcs Mihály haben wir gehört. Er ist Stadtrat für die SP.
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2: Ab heute ist die gewaltfreie Erziehung gesetzlich im Schweizerischen Zivilgesetzbuch verankert. Die neue Bestimmung bestätigt das Recht der Kinder auf eine Erziehung ohne körperliche oder psychische Gewalt. Der Kanton Bern begrüßt diesen Schritt. Doch was bedeutet eine gesetzliche Verankerung genau? Simon Keller hat mit Regula Bernhard Hug darüber gesprochen. Sie ist Direktorin des Kinderschutz Schweiz. Sie wollte als erstes von ihr wissen, wann es denn zu Gewalt in der Erziehung kommt.
4: Meist betrifft es Situationen, in denen Eltern überfordert sind mit der Situation. Das heißt, wenn sowieso bereits ein Druck besteht, Stress da ist und dann irgendetwas unvorbereitet passiert, was einem noch den Druck erhöht. Das kann sein ein lautes Geschrei im Warenhaus, es kann sein, zu Hause ist etwas nicht erledigt, was man erhofft jetzt bei Teenagerkindern. Und dann gibt es den Kontrollverlust und die Eltern reagieren. Das sind die Gewaltformen, die nicht regelmäßig, aber eben immer öfter passieren, wo sich Muster einschleichen können, wie man auf Stress reagiert. Dann gibt es noch die regelmäßigen Gewaltanwendungen, wenn es wirklich bereits ein Muster geworden ist, wie man auf Situationen reagiert, auf Konflikte reagiert und dort besteht Gewalt einfach als Muster. Das heißt, es ist die Art und Weise, wie man auf herausfordernde Situationen reagiert im Zusammenleben in der Familie.
5: Und wie ist denn die Situation allgemein in der Schweiz jetzt in Bezug auf Gewalt gegenüber Kindern in Familien oder in der Erziehung?
4: Ja, wir machen mit der Uni Freiburg seit 2017 Elternbefragung und sie werten diese aus über ihr Erziehungsverhalten. Und da haben wir gemerkt, dass es eigentlich mit den Sensibilisierungskampagnen, die Kinderschutz Schweiz gefahren ist in den letzten 5 Jahren, 6 Jahren, zuerst einen Rückgang gab von leichten Formen von Gewalt und auch den schweren, also den regelmäßigen und schweren Formen von Gewalt. Und dann kam die Corona-Pandemie und dann waren die Familien auch nach der Corona-Pandemie unter Druck, weil wir sprechen von Multikrisen, die da sind. Und dann hat es wieder eine Zunahme gegeben und zwar, wir verzeichnen jetzt seit dem letzten Jahr sogar, also seit 2025, auch wieder einen leichten Anstieg bezüglich leichten Formen von Gewalt, unregelmäßigen, sozusagen als Beispiel die Hand einmal ausrutschen. Und eben schon länger seit Corona und die Zeit nach Corona haben sich die schweren Formen eben wieder, das Regelmäßige, diese Muster, die wir gelernt haben damals, wie wir auf die Konflikte reagieren, die haben sich verfestigt.
5: Sie sagen, 2025 gab es wieder einen leichten Anstieg, das ist nach Corona. Was sind dort die Gründe?
4: Also einerseits leben wir in einer Zeit, die sehr instabil ist. Es ändert sich ständig etwas. Wir erfahren von Kriegen, wir erfahren von KI, welches die Arbeitsplätze ersetzt. Wir erfahren ganz viele Dinge, welche uns Sorgen bereiten können, wirtschaftliche oder auch gesundheitliche Sorgen. Und das sind so Risikofaktoren für erhöhte Gewalt in den Familien. Dann kommt aber auch eben dazu, dass wir wissen, dass die psychische Belastung auf viele Familien gestiegen ist. Wir verzeichnen mehr erwachsene Personen, die psychische Probleme haben oder instabil sind und auch mehr Jugendliche, die sich psychologisch oder psychiatrisch behandeln lassen. Und das ist einerseits gut, weil sie eben Hilfe erhalten. Andererseits ist das auch ein Faktor, wo man sagen kann, ja, wenn eben diese psychischen Belastungen auch bereits in der Familie, wenn es einen Elternteil betrifft, dann ist die Belastung generell für die Familie höher und das ist auch ein Risiko für Gewaltanwendungen in Konflikten.
5: Jetzt ist es so, dass die gewaltfreie Erziehung gesetzlich verankert wird. Was bedeutet das jetzt?
4: Also einerseits haben wir einen Grund, darüber zu sprechen. Jeder Grund, darüber zu sprechen, dass es Gewalt in der Familie geben kann, dass sie vorkommen kann, dass es in der Erziehung belastende Situationen gibt, wo Gewalt angewendet wird. Das hilft auch schon, darüber zu sprechen, was man denn auch tun kann in solchen Situationen. Das heißt, eine breite Sensibilisierung findet statt, schon allein dadurch, dass wir ein Gesetz haben. Das Zweite ist, das Gesetz selber sagt im einen Abschnitt, zukünftig ist es normal, wir haben uns darauf geeinigt, dass es normal ist, ein Kind gewaltfrei zu erziehen. Und dass wir hinschauen müssen, auch als Gesellschaft oder als Mutter oder als Vater, wenn es uns nicht gelingt, was wir ändern können. Und manchmal ist es ja nicht bei sich selbst zu suchen, sondern es ist manchmal einfacher, im Außen zu suchen. Und das sagt der vierte Absatz dieses Gesetzes. Kantone, schaut, dass es in jedem Kanton niederschwellige Anlaufstellen und Beratungsstellen gibt, wo sich Kinder und Jugendliche und auch die Erwachsenen, die Eltern, sich an diese Beratungsstelle wenden können, damit man Unterstützung kriegt, möglichst früh, möglichst bevor das es eskaliert ist, um eine herausfordernde Situation mal anders anzugehen.
5: Sie schreiben auch, dass Sie eine Helpline haben und dort wahrnehmen, dass Eltern sich zunehmend reflektiert zeigen am Hörer. Was zeigt Ihnen das?
4: Man hat begonnen, und auch untereinander darüber zu sprechen. Und das kann dann schon bei einem Teil zu einer gewissen Verunsicherung führen. Ist es, wenn ich das Kind anschreie, ist es denn Gewalt oder noch nicht? Und solche Einordnungsmöglichkeiten oder solche Hilfen und Unterstützungsangebote, das kann man bei dieser Helpline dann erhalten. Man kann es einordnen lassen, man kann sich entlasten lassen, man kann Kursangebote finden. Man hat einfach die Möglichkeit, nicht alleine zu bleiben und mit irgendeiner Person und der anderen Linie des Telefons in den Austausch zu treten.
5: Und was braucht es denn zusätzlich noch, um Kinder vor psychischer und körperlicher Gewalt zu schützen?
4: Es gibt jetzt dieses Gesetz und jetzt bräuchte es eigentlich die Information zu diesem Gesetz. Jetzt müsste man darüber sprechen, was genau in diesem Gesetz steht, und man müsste vor allem auch den Eltern und den Kindern und Jugendlichen zeigen, was denn ihre Anlaufstelle ist, wenn sie in Konfliktsituationen sind. Der vierte Absatz des Gesetzes. Weil es ja eine Rolle spielt, wo das Kind oder die Eltern eigentlich wohnen, wo sie ihre niederschwelligen Beratungsstellen sind und wo sie sich hinwenden können. Und genau das müsste jetzt eigentlich passieren. Und ich hoffe sehr und ich wünsche es mir auch sehr, dass der Bund und die Kantone effektiv die breite Bevölkerung jetzt zu diesem Gesetz sensibilisieren.
6: Regula Bernhard-Hug haben wir gehört, sie ist Direktorin der Stiftung Kinderschutz Schweiz. Die Mütter- und Väterberatung, die kantonale Erziehungsberatung, der Elternnotruf, die Berner Interventionsstelle gegen häusliche Gewalt sowie Pro Juventute sind im Kanton Bern die Anlaufstellen für Eltern. Für Kinder, die von häuslicher Gewalt betroffen sind, bietet die kantonale Erziehungsberatung spezifische Gruppentherapien an.
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6: Das war's für heute vom Rabe Info vom 1. Juli. Diese Sendung wird um 18 Uhr wiederholt. 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Diese Sendung gehört euch, liebe HörerInnen. Über Anmerkungen, Fragen oder Kritik freuen wir uns. Schreibt uns an inforedaktion@rabe.ch. Das nächste aktuelle Rabe-Info gibt es morgen wieder, wie immer um 11 Uhr. Zur heutigen Sendung beigetragen haben Simon Keller und Noah Piu. Und am Mikrofon verabschiedet sich Dursi Grimm. Schön, dass ihr dabei gewesen. Macht's gut und hoffentlich bis bald. Tschüss zusammen.
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1: 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Du hörst das Festivalradio Musikdorf Ernen hier auf Radio Rabe. Wir begleiten mit dieser Sendereihe das Festival Musikdorf Ernen, ein Festival, das seit über 50 Jahren jeden Sommer das Oberwalliser Bergdorf füllt mit Musik, mit Klaviermusik, Barockmusik, Kammermusik und auch mit Jazz. Dieses Jahr geht ein besonderes Konzert über die Bühne. Die Pianistin Maki Namekawa interpretiert das berühmte Köln-Konzert von Keith Jarrett. Wir widmen uns jetzt eine Stunde lang diesem besonderen Werk der jüngeren Musikgeschichte und wir hören von der Pianistin Maki Namekawa, was es für sie bedeutet, das Köln-Konzert zu interpretieren. Am Mikrofon ist Josheba Zbinden und zum Beginn tauchen wir ein in die Klänge des Köln-Konzerts, einer musikalischen Sternstunde, die wir Keith Jarrett verdanken. Es ist reine Improvisation, die dem berühmten Pianisten vor 51 Jahren im Kölner Opernhaus aus der Seele geflossen ist, direkt hinein in die Tasten eines schrottigen Klaviers. Wie es dazu kam, erkläre ich gerne nach der Musik.

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1: 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Und das war ein Ausschnitt vom Köln-Konzert von Keith Jarrett. Es ist 1975 aufgenommen worden, also vor gut 50 Jahren. Damals war die Jazzmusikszene in ganz Europa erfüllt von einer erfrischenden Aufbruchstimmung. In den 70ern oder kurz davor sind in Europa viele Jazzfestivals gegründet worden. In der Schweiz zum Beispiel das Montreux Jazz Festival und das Jazz Festival in Willisau. Auch in Deutschland sind die Jazzfestivals wie Pilze aus dem Boden geschossen und sogar auf der östlichen Seite des Eisernen Vorhanges sind in den 70ern die ersten Festivals entstanden. Und auch außerhalb von diesen Jazzfestivals gab es viele Konzerte mit bekannten JazzmusikerInnen aus den USA. Zum Beispiel in Köln. Dort gab es eine Konzertreihe, wo einige der gefeierten JazzmusikerInnen der Stunde aufgetreten sind, in der Reihe New Jazz in Cologne. Eines dieser Konzerte wurde legendär und hält einen besonderen Platz in der jüngeren Musikgeschichte. Es wurde aufgenommen, als Schallplatte veröffentlicht und es gilt als die meistverkaufte Jazz-Piano-Soloplatte. Das Köln-Konzert vom Pianisten Keith Jarrett. Es steckt eine erstaunliche Geschichte dahinter, denn eigentlich hätte das Konzert gar nicht stattfinden sollen. Und die Geschichte, die geht so. Wir schreiben das Jahr 1975. Keith Jarrett ist um die 30 Jahre alt und schon sehr bekannt. Nach einer holprigen und langen Autofahrt von seinem letzten Konzert kommt er in Köln an, beim Opernhaus, total erschöpft von der Reise. Das Konzert sollte in ein paar Stunden anfangen, also geht's direkt zum Soundcheck auf die Bühne. Und dort erwartet Keith Jarrett aber nicht, wie versprochen, einen hochwertigen Konzertflügel, sondern ein klappriges Instrument, viel zu klein für den großen Saal und auch überhaupt in einem zu schlechten Zustand für den berühmten Pianisten. Da ist offensichtlich in der Organisation etwas schiefgelaufen. Keith Jarrett jedenfalls passt das gar nicht. Er setzt sich kurzerhand wieder ins Auto und möchte gehen. Irgendwie gelingt es der Veranstalterin aber doch noch, ihn zu überzeugen, das Konzert zu spielen. Und sie kann auch zwei Klavierstimmer auftreiben, die das Instrument, so gut es geht, instand setzen. Es gibt noch ein paar weitere Pannen an diesem Konzerttag, aber schlussendlich spielt Keith Jarrett das Konzert und es wurde der absolute Erfolg. Die Tontechniker, die Keith Jarrett begleitet haben, haben das Konzert aufgenommen. Eigentlich war das geplant nur für interne Zwecke. Veröffentlicht wurde die Aufnahme dann aber doch und der Rest kennt ihr schon, der Rest ist Geschichte. Bis heute ist kaum eine Jazz-Piano-Platte so oft verkauft worden wie das Köln-Konzert von Keith Jarrett. Der Pianist selber war aber nicht so begeistert von dem Konzert und er wollte auch sehr lange nicht einmal über das Konzert sprechen, wenn er in Interviews von JournalistInnen darauf angesprochen wurde. Letztes Jahr war das 50. Jubiläum von diesem Konzert und es gibt auch einen Film, der diese Geschichte erzählt, aus Sicht der blutjungen Konzertveranstalterin Vera Brandes. Sie war damals nicht einmal 18 Jahre alt. Und hier im Festival Radio Musikdorf Erlangen auf Radio Rabe widmen wir uns natürlich der Musik aus diesem legendären Köln-Konzert von Keith Jarrett. Es wird nämlich auch live zu hören sein in Erlangen, in dem Oberwalliser Bergdorf Erlangen. Am 11. Juli spielt nicht Keith Jarrett am Klavier dieses Konzert, sondern die Pianistin Maki Namekawa. Namekawa interpretiert das Köln-Konzert Note für Note. Sie bleibt ganz nah an der Originalaufnahme dran, nicht nur an den Noten, sondern wirklich an der Art und Weise, wie Keith Jarrett spielt. Und trotzdem ist es natürlich ihre Interpretation von dieser Musik. Was es für Magina Megawa bedeutet, diese weltberühmte Improvisation zu interpretieren, das erzählt sie uns gleich selbst. Zuerst hören wir noch einen musikalischen Eindruck von ihr. Magina Megawa gilt unter anderem als Expertin für die Klaviermusik vom Minimal Music Komponisten Philip Glass. Und hier ist ihre Interpretation von der Etüde Nummer 9 von Philip Glass.

0: Maki Namegawa mit einer Klavieretüde von Philipp Glass. Du hörst Radio Rabe mit dem Festivalradio Musikdorf Ernen. Im Oberwalliser Bergdorf Ernen gehen auch diesen Sommer wieder rund 50 Konzerte über die Bühne. Und das übergreifende Motto lautet «Im Flow». Dazu passt auch das Konzert, was am 11. Juli die Kirche in Ernen mit Klang erfüllen wird. Maki Namegawa interpretiert das berühmte Köln-Konzert von Keith Jarrett. Die Pianistin hat Jarretts Improvisation Note für Note einstudiert und sie versucht bei ihrer Interpretation davon, der künstlerischen Aussage von Jarrett möglichst treu zu bleiben. Das Köln-Konzert hat für Maki Namegawa auch eine sehr persönliche Bedeutung. Vor 30 Jahren kam sie selbst als junge Studentin aus Tokio nach Deutschland, mitten im Winter. Es war ein regelrechter Kulturschock gewesen für Maki Namegawa, wie sie mir erzählt hat im Interview.
1: Und wegen Sprache, wegen des Essens, wegen Kultur, wegen der Sprache, alles für mich war ganz fremd. Und dann wirklich hatte ich einen sehr schwierigen Anfang der Periode, wie ich dann weiter überhaupt in diesem Land überleben kann, als Musikerin, als Studentin.
0: Mitten in dieser schwierigen Anfangszeit im Studium in Deutschland hat Maki Namegawa zufällig im Schaufenster von einem Musikladen ein Albumcover entdeckt. Das Cover sieht ganz schlicht aus. Ein schwarz-weißes Foto war drauf von einem Mann, der am Klavier sitzt, das Kinn auf der Brust, die Augen geschlossen.
1: So ganz konzentriert. Und dann habe ich gedacht, wow, was ist das? Und dann bin ich reingegangen und dann gesehen, der Kernkonzert, Keith Jarrett. Ich war so überzeugt von diesem Cover. Und dann, damals hatte ich wirklich kein Geld. Wenn ich diese CD kaufe, musste ich Mensa Mittagessen eigentlich zweimal verzichten. Aber da wollte ich unbedingt hören, was das ist. Habe ich mir gekauft. Und am Abend bin ich nach Hause gegangen und dann diese CD angefangen zu hören. Das war ein Trost für mich. Immer noch, wenn ich rede, da kriege ich Tränen. Und dann jeden Abend, wenn ich dann nach den Üben nach Hause kam, habe ich immer einmal durchgehört und dann ins Bett gegangen.
0: In ihrem Studium damals hat Maki Namegawa sich mit der westlichen klassischen Musik beschäftigt. Sie hat sich studiert als Pianistin. Unterdessen ist sie als Pianistin auf der ganzen Welt unterwegs. Sie ist insbesondere auch bekannt für ihre Interpretation von der Klaviermusik von Philipp Glass, einem zeitgenössischen Komponisten und Pionier der Minimal Music. Das Köln-Konzert von Keith Jarrett gehört nicht zur klassischen Musik, sondern wird dem Jazz zugeordnet. Und dieses Konzert von Jarrett spielen zu lernen, war für Maki Namegawa ein

0: eine ganz neue Erfahrung und auch eine große Herausforderung. Sie ist sich sonst gewohnt, Musik zu spielen, die zuerst aufgeschrieben worden ist.
1: Weil normalerweise gibt es Noten und dann ich lese die Noten, ich versuche das zu verstehen, kauen und dann meine Gedanken zusammenfassen und als Ton produziere fürs Publikum, für mich selbst. Aber diese Köln-Konzert ist nicht Noten allererst, sondern Interpretation, seine improvisatorischen Interpretation war allererst geschoppt auf die Welt.
0: Beim Köln-Konzert von Keith Jarrett waren nicht zuerst Noten da, Musiknoten, sondern zuerst die Musik, der Klang. Und erst später hat jemand anderes das aufgeschrieben, was Jarrett gespielt hat. Es wurde Note für Note transkribiert. Aber mit Musiknoten könne man auch gar nicht alle Facetten festhalten von dieser Musik, die im Moment entstanden ist und den sehr persönlichen Ausdruck von Keith Jarrett in sich trägt, erzählt mir Makina Megawa.
1: Also das heißt, ich muss immer folgen, nicht die jede Noten, sondern seine diese Gedanken, seine Atmen, seine Phrasen, wie er atmet, wie er diese Phrase, die Emotion aufgeht, Emotion innen geht. So diese Sache muss ich wirklich wissen. Das heißt, meine Arbeit war nicht so viele Noten zu lernen, sondern eher diese seine Aufnahme 10.000, 20.000 Mal zu hören, davon, was er gedacht hat an dem Moment, das musste ich lesen, verstehen, kauen.
0: Makina Megawa versucht, so gut wie möglich der künstlerischen Aussage nahezukommen von Keith Jarrett im Köln-Konzert. Und gleichzeitig entsteht natürlich in ihrer Interpretation etwas Neues, etwas, das von ihr selber kommt, wie sie mir erklärt. Gleichzeitig entsteht in ihrer Interpretation vom Köln-Konzert etwas Neues, etwas, das von ihr selbst kommt, erklärt mir Makina Megawa. Und diese beiden Energien zu verbinden, die von Keith Jarrett und die von Makina Megawa selbst, das sei eine große Herausforderung.
1: Natürlich dann, wenn man so eine Weile spielt, kommt es meine Gedanken, meine Atmenweise, meinen diesen emotional raus, aber ich muss immer wieder ein bisschen am Anfang zurückkommen, seine Philosophie zu folgen und meine eigene Sache, das ins Leben zu bringen, die als Klang zu bringen. Das ist sehr, sehr harte, schwierige Prozess und ja, aber ich genieße das. Und ich bin richtig, wirklich dankbar auf dieses Material, wie diese Erfahrung.
0: Die Pianistin Makina Megawa findet es eine große Bereicherung, sich mit diesem Köln-Konzert von Keith Jarrett auseinanderzusetzen. Und ich wollte von ihr wissen, was es denn genau ist, das sie fasziniert an dieser Musik.
1: Alle denken, Keith Jarrett gibt so Gas und dann energisch und dann da. Sein Tempo ist eigentlich nie schnell. Nie schnell. Und dann merke ich, dass natürlich der Jahrgang, also jetzt haben wir 2026, damals war 75, 51 Jahre vor. Das ganze Leben war sicher auch nicht diese Geschwindigkeit, wie wir jetzt erleben. Und die Musik, was wir hören, war das sicher anders damals. Damals gab es natürlich so eine Art von Musik, aber das ganze Geschwindigkeit war sehr wahrscheinlich anders. Und was ich bei Kiss lerne, ist, jede Note hat so eine schöne Länge, wenn auch kurze, schnellste Teil ist, trotzdem, jeder Ton klingt so, eigentlich so hübsch bei ihm. Und so tief irgendwie, die Phrasen gehen zum Beispiel, aber trotzdem, das ist nicht der, sondern wirklich lebt jeder Ton irgendwie. Ich weiß nicht, wie er das schafft.
0: Die Pianistin Maki Naumekawa ist offensichtlich nicht die Einzige, die fasziniert ist von Keith Jarretts Köln-Konzert. Die Aufnahme ist sehr berühmt und eine der meistverkauften, wenn nicht sogar die meistverkaufte Platte von Jazz-Klaviermusik. Und bekannt ist auch, dass Keith Jarrett, wenn er am Klavier sitzt und improvisiert, oft leise mitsingt. Und auch das ist zu hören in der Aufnahme vom Köln-Konzert.

0: Das Köln-Konzert von Keith Jarrett hier auf Radio Rabe. Und man hört vielleicht durchs Radio auch den Pianisten selbst, wie er leise mitsingt zu seiner Improvisation. Dieses berühmte Köln-Konzert interpretiert Makina Mekava in Erlangen am Festival Musikdorf Erlangen im Konzert am Samstag, 11. Juli. Für Makina Mekava ist aber nicht die Stimme bemerkenswert, die man zum Beispiel hier in der Aufnahme hört, sondern die innere Stimme von Keith Jarrett. Der gesangliche Ausdruck in seinen Klaviermelodien hat es ihr besonders angetan.
1: Wie er innerlich wirklich für jeden Ton so richtig singt, ausspielt, ist das so intensiv. Ich denke, ich versuche immer, oh, das war jetzt sehr intensiv bei mir. Wenn ich höre, gar nicht oft.
0: Man stellt sich definitiv eine große Herausforderung, wenn man sich an dieses Köln-Konzert von Keith Jarrett heranwagt, also Chapeau, Makina Mekava. Und es ist eine Herausforderung, aus der Makina Mekava nicht nur für ihre Arbeit als Pianistin einiges mitnimmt, sondern auch sonst für das Leben.
1: Und das ist was Schönes, dass ich lerne auch in meinem Leben, genieße jeden Moment. Du musst wirklich jeden Moment, jede Sekunde irgendwie sehr intensiv genießen und vielleicht dann, das ist eine Keypoint.
0: Die Pianistin Makina Mekava spielt das Köln-Konzert nicht nur für sich, sondern natürlich auch vor Publikum. Ein Publikum, das diese Musik möglicherweise schon sehr gut kennt. Ich habe mich gefragt und ich habe sie gefragt, wie geht Makina Mekava damit um?
1: Ja, fürs Publikum ist es natürlich, sie haben ihre eigenen Geschichte mit dem Stück ganz intensiv. Ich versuche das nicht zu kaputt machen. Aber auf der anderen Seite, wenn ich es so intensiv mit Hochachtung, mit Respekt, mit Keith seine ganze Interpretation, nicht nur Kernkonzert, die ganze Interpretation umgeht, sie werden mir erlauben, das.
0: Makina Mekava beschreibt das Köln-Konzert als eine Art Erinnerungsstück, das man einrahmt wie ein Ferienfoto und an die Wand gehängt hat, für das man ab und zu vielleicht den Plattenspieler oder den CD-Player abstaubt, um diese Erinnerung in musikalischer Form wieder aufleben zu lassen.
1: Aber wieder so live zu hören, ist das sicher ganz neue Erfahrung für alle, für mich selbst auch. Aber besonders dieses Stück, The Köln Concert, ich merke, dass nicht nur ich allein an den Abend klingen lasse, sondern wie mit dem Publikum zusammen dieses Atmosphäre zusammenbauen. Und ich hoffe sehr in Erlangen, auch in dieser schönen, in der großen Kirche, wo ich spiele, wo ich kenne, das Atmosphäre, dass ich mit dem Publikum alle zusammen gemeinsam zusammen produzieren können und dass wir alle Ende des Stückes, dass wir denken, ah, das Leben ist doch schön.
0: Das Leben ist doch schön. Diesen Gedanken möchte die Pianistin Makina Mekava mit dem Publikum in Erlangen teilen. Sie spielt am Samstag, 11. Juli am Festival Musikdorf Erlangen ihre Interpretation des Köln-Konzerts von Keith Jarrett. Übrigens wird das Köln-Konzert stilistisch dem Jazz zugeordnet, also im Plattenladen oder auf der Streaming-Plattform findet man das Album in der Jazz-Ecke. Makina Mekava hatte mir im Interview noch eine kleine Anekdote dazu erzählt.
1: Keith Jarrett selber mir gesagt, einmal, ich habe ihm gesagt, ah, ich traue mich nicht, dass dieses Jazzstück zu spielen vom Köln-Konzert. Er hat so gelächelt, ganz ruhig gelächelt. Und dann sagt er, das ist kein Jazz.
0: Aber was ist das Köln-Konzert denn sonst, wenn nicht Jazz? Das habe Makina Mekava selbst auch noch nicht herausgefunden.
1: Was ist es dann? Das suche ich immer noch. Ich habe dann auch Keith eben nicht direkt gefragt, was ist denn dann? Das weiß ich, dass er da sagt, selber denken. Das ist deine Aufgabe. Das ist meine Aufgabe.
0: Ja, und was meint ihr dazu, liebe Rabe-Community? Was für eine Musik? Welcher Stil? Welche Strömung? Was auch immer. Was ist das Köln-Konzert von Keith Jarrett für euch? Schreibt mir gerne eine Mail an studio@rabe.ch und wir freuen uns sowieso immer über Rückmeldungen zu unserer Sendereihe, dem Festival Radio Musikdorf Ernen. Ihr könnt diese ganze Sendung und überhaupt alle Sendungen von dieser Sendereihe online nachhören auf unserer Webseite rabe.ch. Infos zu den Konzerten gibt es auch direkt auf musikdorf.ch. Die nächste Sendung vom Festival Radio Musikdorf Ernen läuft hier auf Radio Rabe am Freitag um 11.30 Uhr, 11:30. Und dann ist wieder Jonathan Inniger dran. Er stellt euch unter anderem Musik vor von der aktuellen Composer in Residence in Ernen, von der Komponistin Claire-Mélanie Sinubert. Am Mikrofon verabschiedet sich Josheba Zbinden und ich wünsche euch noch eine schöne Woche.
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0: Und zum Abschluss hören wir doch noch einmal ein paar Takte oder ein paar Takte mehr aus dem Köln-Konzert von Keith Jarrett.

Ja, tosender Applaus für das Köln-Konzert von Keith Jarrett. Die Aufnahme ist von 1975. Wir haben in dieser Sendung vom Festival Radio Musikdorf Ernen darüber gesprochen. Und auch die Pianistin Maki Namekawa ist zu Wort gekommen. Sie interpretiert dieses Köln-Konzert von Keith Jarrett live im Konzert in Ernen am Samstag, 11. Juli. Du findest alle Infos zu dem Konzert online auf musikdorf.ch. Und falls du die Sendung verpasst hast, dann kannst du sie sehr gerne nachhören auf unserer Webseite rabe.ch.

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2: Das ist Händlerslauf, Händlerslauf, Ja, guten Nachmittag, das ist Endlos Schlafen hier auf Radio Rabe von 2 bis 4, heute ganz im Zeichen vom Paleo Festival von Nyon, wo der Juli am schönen Lac Léman in Nyon stattfindet. Und zwar vom 21. bis zum 26. Juli, das Ganze auf diesen 6 Bühnen. Ein bisschen mehr zu diesem Programm und auch gibt es in dieser Stunde und in der zweiten Stunde ein bisschen mehr Reggae-Music. Mikrofon und der Technik, der Nino. Schön, seid ihr dabei und habt eingeschaltet.

Ja, wir hören ein bisschen die Stunde rein ins Programm vom Paleo Festival und sie hat gestartet mit der Luisa. Sie hat ja mit Soleil Bleu einen Riesenhit gehabt letzten Sommer in Frankreich und kommt an diesem Sonntagabend, letzten Abend. Das Paleo Festival auf Nyon, ja, wir spielen die Stunde nur so ein bisschen grosse Namen, zum Beispiel wie sie hier, wo das Paleo Festival werden, The Cure.

Ja, das Paleo-Festival, das am Seefohr ist gegründet wurde, hat ganz am Anfang aber noch am Seefohr stattgefunden. Und jetzt sie sind jetzt Assinger gezügelt. Schon eine längere Zeit haben dort ihr Festival gelernt, wo eigentlich alles hat. Was braucht ganz viel Foodstand und ja, wie kommt man dort her? Wer noch nie ist dort gewesen? Wir fahren einfach mit dem Zug auf Nyon und dann kann man ein kleines Bändchen nehmen. Das Zügli fährt etwa 10 Minuten hinterher jetzt Richtung Jura und dort steigt man nachher etwa bei der zweiten Station aus und ja, übernachtet dann auf dem Camping gratis oder dann kann man ins Palace. Das ist ein Platz mit Zelt, ich kann sagen Glamping, mit Bett, wo man kann mieten kann. Oder man kommt, wie viele jetzt auch schon, mit dem Camper und übernachtet dort auf einem Platz, wo man einen kleinen Beitrag zahlt. Auch ebenfalls auf dem Camping. Konzert fangen wir so 4, 5 an und geht eben bis in die frühen Morgenstunden. Ja, The Cure haben wir gehört. Auf dem Programm sind ja immer bekannte Franzosen, zum Beispiel der hier, der Julien Clay.

0: Ja, du hörst Ständlos Schlaufen hier auf Radio Rabe mit der Vorschau vom Paleo-Festival, das diesen Sommer in Nyon stattfindet, im letzten Juli, in der letzten Juliwoche. Ja, und wenn man dort ist, mir denkt es immer so, es ist ja, so ein kleines Familientreffen. Grossmutter, die mit dem Enkel oder der Enkelin dort ein bisschen rumtingeln ist und Musik hört. Und ja, was ist so für... hat für die Kinder, da haben wir unsere junge Reporterin Nora, die da ein bisschen nachforscht und sie erzählt es gerade selber.
1: Es gibt verschiedene familienfreundliche Programme. Kinder unter 12 haben in Begleitung von einer erwachsenen Person kostenlosen Eintritt. Also komplett nichts zahlen müsst ihr. Dann gibt es für Kinder bis 8 eine kostenlose Kinderbetreuung bis zu 3 Stunden. Dann gibt es für Kinder auch die La Ruche. Dieser Bereich ist besonders auf Familien und kleinere Kinder ausgerichtet. Dort gibt es Zirkusdarbietungen, Strassenkunstvorstellungen und andere Shows. Dann gibt es die La Lucielle. Dort gibt es Spielzonen mit riesen Lego-Steinen, Bastelarbeiten, Bewegungsspiel, einer Früchtebar, einer Kindermassage und zum Teil auch eine Kinderdisco. Dann gibt es natürlich auch Sachen für eher Jugendliche, zum Beispiel für Teenager zwischen 12 und so 16, 18. Gibt es einen speziellen Chill-Out-Bereich für dort gibt es natürlich eine Musikbühne, dann gibt es zum Beispiel die La Plage. Dort ist ein besonderer Rückzugsort für, ja, eher abseits von der Hauptbühne. Dann gibt es natürlich auch Sicherheitstipps, die man geben kann. Zum Teil laufen so Leute mit roten T-Shirts um, also ziemlich offensichtlich. Sie sind dort, die verteilen kostenlose so Namensetiketten, wo die Eltern ihre Handynummern draufschreiben können. Falls das Kind verloren geht, können die Kinder jemanden fragen und die können dann anrufen. Dann gibt es natürlich für Kinder, die eher lautempfindlich sind, würden wir empfehlen, Sachen mit, also so ein Kapselhörschutz mitbringen, weil die Bässe zum Teil sehr stark sind. Ja, mir gefällt sehr natürlich, dass man auch die Konzerte hören kann mit Erwachsenen und natürlich auch den Kinderspielbereich. Ja.

Ja, Vorschau vom Paleo-Festival von Nyon. Und Mochiva haben wir gehört. Sie werden sicher auch auf der Hauptbühne spielen. Einer der grossen Acts von diesem Jahr. Weiter geht's mit dem Asaf Avidan.

Ja, du hörst Radio Rabe, das ist die Vorschau für das Paleo Festival in Nyon. Wir hören ein bisschen das Programm rein, zum Beispiel hier hat Vanessa Paradis gehört, spielt am Samstagabend, am 25. Juli. Vorher gehört Kenny Achkana, ein bisschen Rap von Marseille am Freitagabend. Oder dann haben wir noch gehört, der Asaf Avidan. Vorher er eröffnet das Ganze mit den 21 Pilots, die jetzt gerade im St. Gallen im Open Air gespielt. Es geht von Rockfolk zu Pop, Elektro, zu Reggae und Dub, wo wir da haben auf den Bühnen. Auf den 6 verschiedenen Bühnen vom Paleo Festival. Es hat immer eine Bühne, die ein Thema hat und es geht dieses Jahr ein bisschen in Orte. Björn Gen zum Beispiel haben wir Tribute zu ABBA, wo der auftritt, nordische Musik im Dom oben. Oder eben am Sonntagabend, zum Beispiel sie hier, das Duo.

Ja, Rap-Musik gibt es im Paleo-Festival, zum Beispiel am Jury, am Donnerstag am Abend mit Theodora Dizis hier gehört oder Gorillas, die dann auch werden auf der Bühne sein. Ja, rapmässig haben wir dann auch noch der Jockey oder der Orelson, natürlich ganz gross von Frankreich. Ja, das Paleo-Festival in der letzten Juliwoche in Nyon hat sich natürlich durch die Jahre auch ein bisschen verändert. Das erste Mal, ich glaube, es war 1995, hat man aber um 12:30 am Morgen noch gratis rein können. Das ist leider nicht mehr so. Die Billets sind schon recht schnell weggegangen. Es hat aber jeden Tag 1500 Billets, die man nochmal kaufen kann auf der Paleo-Seite ab den 9 Uhr am Morgen. Ja, was sich nicht hat verändert hat, ist die kulinarische Vielfalt, die wir haben mit den verschiedenen Quartieren, die es im Paleo hat. Quartier Latin, Quartier du Midi oder Quartier Belleville, wie sie alle heissen. Und dort kann man sich wirklich der Bauch vollschlagen und jeden Tag irgendetwas anderes essen und entdecken. Vorhin schon gesagt, der Orelson, er kommt von Frankreich, spielt. Und dort, wir hören ihn hier mit La Terre Ronde.

Ja, bis jetzt sind wir am Donnerstag oder am Freitag in der Reggae-Abend am Paleo-Festival. Jetzt haben sie ihn auf einen Sonntag verschoben. Xana Romeo hat leider nicht kommen und, oder kann nicht kommen. Und da hat man doch einen guten Ersatz gefunden. Mo Calamity von Frankreich spielt diesem Sonntag. Und Little Lion Sound, Pasta Lion, Omega Nebula, Esaia und sogar Berner Open Season, was hey jetzt Paleo 2026 geschafft. Einer, der auf der Bühne ist, so ein bisschen Geheimtipp, ist zwar schon recht weit oben, ist der Yame. Wir hören ihn hier mit Loki.

Ja, durch den Tag ein bisschen ins Ego-Baden und am Abend ein bisschen Konzert hören. Das ist das Paleo-Festival von Nyon, wo vom 21. bis zum 26. Juli der Sommer stattfindet. Und einer, der noch dort ist. Zum Schluss von dieser Vorschau ist der Joker. Wir hören ihn hier mit Mamie Camille.

Reggae Music hier in Los Schlaufen. Das ist Radio Rabe. Hier gehört der Eichemann mit Afrika. Weiter geht's. Jack Creator, Johnny Clark.

Ja, Mittwochnachmittag hier mit den Gladiators. Hier auf Radio Rabe, ständlos schlaufen. Reggae Music on top. Salomon Heritage, Unruh.

Platte. Sie springt ja wieder mal und ja, putzen wir sie schnell und Rewind Selecta hier mit der Sister Aisha, Do You Know, Mellow Vibes.

alebo Sicilia in the House, Sion Train. Ja, das ist eine Radiorabe, die ständig laufen. Ja, Reggae Music spielen wir noch ein bisschen. Und zwar hier mit Mo Calamity. Yes! Mittwochnachmittag. Ich noch bis um 4 Uhr.

Reggae Music aus der Schweiz, Fruits Records, Poor Mr. Collins, Cosmic Shuffling. Und hier geht's weiter mit dem Gregory Isaac.

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2: Mein Name ist Maurice, du hörst Rabe und hier im Studio bei mir ist jetzt der Jerry Krebs vom Gurtenfestival. Schon länger dabei. Jerry, vielleicht kannst du dir selber schnell vorstellen, wer du bist, was dich antreibt.
3: Jetzt erstmal merci vielmals, dass ich da darf sein. Merci, dürfen wir hier über den Gurten reden. Ja, ich bin der Jerry Krebs, wie du schon hast gesagt. Ich bin eigentlich schon relativ lang beim Gurtenfestival. Hat angefangen im 1999, als ich glaube irgendwie 12 oder 13, ich kann mich nicht mehr ganz erinnern, als Gast bin dort gewesen. Die ersten 8-9 Jahre bin ich dann als Gast jeden Tag am Festival gewesen. Eigentlich von Band zu Band gesäckelt. Und nachher, nebendran habe ich in Gastronomie gearbeitet und bin nachher, glaube ich im 07, 08, nachher habe ich den Parisien-Block übernommen. Habe dort dann Barchef sein von dieser Bar mehrere Jahre. Und bin nachher weitergekommen zum Bar-Supervisor. Das ist der, der für alle Bars zuständig ist, für alle Barkeeperinnen und Barkeeper. Und habe dann dort bis im 16, 17 gebügelt. Und dann hat es kurzen Bruch gegeben, als ich dann 4, 5 Jahre weg war vom Gurtenfestival. Und bin jetzt aber seit dem 22 wieder zurück in dieser Funktion eben im F&B, wo ich leite, die Partnerschaft, das Sponsoring und das Payment System. Ja, genau.
2: Genau. Du hast es angesprochen, F&B, für die, die es nicht wissen, Food and Beverage.
3: Genau.
2: Das ist einer von deinen Bereichen. Vielleicht schnell als kleinen Abriss. Wir hören jetzt in dieser Sendung ja ein paar Mal noch ein bisschen im Genau zu diesen Bereichen. Aber wie gehören vielleicht deine verschiedenen Bereiche so zusammen? Also Payment System, Food and Beverage und Partnerschaften. Wie fest ist das miteinander verknüpft?
3: Hey, eigentlich schon noch sehr. Ich bin zuerst wieder zurückgekommen und habe den Bereich F&B wieder geleitet und habe relativ schnell gemerkt, ja, das Zahlungssystem, das ist ja dort eigentlich angegliedert, das meiste Funktion oder läuft über das in dem Sinn, weil die Tickets sind schon vorher gekauft. Und dann ist es zu mir gekommen, das Payment System, und dann habe ich auch die F&B Partner, also von Getränkelieferanten und Food-Anbieterinnen und Anbietern, habe ich dort so ein bisschen aufgeräumt und neue Sachen gemacht. Und dann war es eigentlich naheliegend gewesen, dass ich halt auch die restlichen Partner übernehme, wie unsere grossen Sponsoring-Partner, Medienpartner und so weiter. Und so ist das dann gekommen, dass ich immer ein bisschen mehr dazugekommen.
2: Hey, mega spannend. Merci für den ersten Ausblick. Wir werden uns jetzt in dieser stündigen Sendung in 3 Blöcke nochmal ein bisschen tiefer drauf eingehen. Vielleicht noch schnell jetzt mit Ausblick auf das Gurtenfestival, das ja jetzt auch schon bald ist. Gibt es einen Act, einen Song, einen Artist, wo du dich jetzt besonders drauf freust bei diesem Festival?
3: Hey, ich habe noch zu wenig drum da. Ich kann das nicht sagen. Easy. Das ist immer so eine Playlist hören, bevor ich auf den Gurten fahre. So die 4, 5 Wochen aufgebaut, dort höre ich immer am Morgen um 6 Uhr die Gurten-Playlist, dass ich dann weiss, welche Acts muss ich noch sehen oder nicht. Aber es bleibt nicht mehr so viel Zeit, um Acts zu schauen wie früher. Das ist so.
2: Ich sehe ihn. Hey, cool. Aber dann steigen wir noch ein.

0: Ja.
1: Ja, let's see, let's see. Genau, F&B, Food and Beverage. Vielleicht schnell so gestartet, was darf man dieses Jahr erwarten? Was ist neu, was ist gleich geblieben?
0: Hey, wir versuchen eigentlich jedes Jahr ein bisschen Sachen zu verändern. Seit dem 2022 haben wir jetzt gerade im Food-Bereich haben wir eigentlich alles Berner Gastronominnen und Gastronomen, die dort oben die Food-Stände betreiben. Jetzt haben wir dieses Jahr, im 2026, haben wir wieder eine neue Ausschreibung gemacht. Also es gibt jedes Jahr Überraschungen.
1: Mega. Okay. Du hast es angesprochen, die Food-Stände gibt es ja an vielen verschiedenen Orten auf dem Gelände gesehen. Also die Foodstrasse, Food Boulevard, Food Zeltbühne und der Comfort Zone. Wie unterscheiden sich da vielleicht die Zonen? Was findet man wo?
0: Hey, wir versuchen so ein bisschen überall ein cooles Angebot zu haben, dass jeder etwas findet in dem Sinn. In der Comfort Zone haben wir 11 Food Trucks, wo wirklich von japanischen Messen bis irgendwie frisch gemachte Donuts bis zum Ottergott irgendwie alles ein bisschen zu finden ist. Dort haben wir sehr ein abwechslungsreiches Sortiment. In der Foodstrasse sind die halt einfach so ein bisschen, das ist jetzt böse gesagt, die grossen Mengen raustatschen. Dort musst du halt einfach wirklich mehrere Tausend Portionen können pro Tag rauslassen und das ist halt auch nicht jedem Gastronom, jeder Gastronomin gegeben in dem Sinn oder je nach Konzept. Aber dort haben wir wirklich ein breites Angebot von Pasta über Burger, über Flammkuchen, über Klassen von Gelateria und so weiter. Und im Food Boulevard oben, dort versuchen wir eigentlich so immer die neuen trendigen Pop-Up-Geschichten reinzubringen. Dort ist jetzt zum Beispiel dieses Jahr neu, haben wir Hurry-Gurry, der kommt dort vom Mabischu, ganz coole Dude. Neu zum Beispiel ein Fotzuschnitten-Konzept aus dem Berner Oberland. Das ist vielleicht ein eine traurige Story, aber wir haben leider niemanden im Grab gefunden. Grab war wirklich so eine Tradition in Bern und irgendwie haben wir da keine Nachkommen gefunden für die La Chouette. Und haben da gesucht und gesucht und gesucht und jetzt sind wir einfach einen Monat, eineinhalb vor Festival. Jetzt haben wir dort müssen irgendwie einen neuen Weg gehen und darum testen wir jetzt mal ein Fotzuschnitten-Konzept. Dort haben wir wirklich so ein bisschen die lustigen neuen Stories oder die Loaded Fries von Rondnobel oder Altoque Empanadas, die man kennt. Das sind wirklich coole Gastronominnen, coole Gastronomen, die mit coolen lokalen Zutaten schöne Geschichten machen, die Wert darauf legen auf Qualität und auf Essen. Und das ist mega schön, so Anbieterinnen und Anbieter zu haben.
1: Ja. Grab hast du jetzt gerade angesprochen, also etwas, was fast ein bisschen Tradition ist. Das habe ich mich auch noch gefragt beim Gurten, oder? Gibt es mit diesem Angebot, wo, wie du auch gesagt hast, jedes Jahr wieder ein bisschen neu sortiert wird, aber gibt es da Spezialitäten, die in diesen Jahren immer wieder auf dem Gurten sind?
0: Hey, ja, jetzt wirklich, also Grab ist wirklich so eine Tradition, die wir jetzt leider müssen brechen müssen. Ich hoffe, auf nächstes Jahr finden wir wieder irgendetwas in diesem Bereich. Sonst grundsätzlich, es ist natürlich so, wir sind ein Festival, es gibt die Classics, ich meine Fries, Burger, irgendwie Rösti, Spiegelei, so ein bisschen so Sachen, die hat es schon immer gegeben, die wird es immer geben. Ich glaube dort, schon Spezialität, irgendetwas Spezielles, nein, gibt es glaube ich nicht. Was bei uns wirklich aber speziell ist die Lokalität. Also gerade andere Festivals sind zum Teil einfach halt die Marktfahrerinnen, Fahrer sozusagen, die von Festival zu Festival tingeln. Und wir haben dort im 22 gesagt, nein, wir wollen wirklich nur Bernerinnen, Berner Gastronomen, die hier oben sind. Das hat einerseits kurze Lieferwege gegen Food Waste. Sie können die Waren im Restaurant wieder weiterverbrauchen. Du findest als Gast deine Hut auf dem Berg oben. Du kannst zu deinem Burrito Bandito deinen Smashburger essen, den du schon in der Stadt hast gegessen. Und ich glaube, Bernerinnen, Berner sind dort schon speziell. Es ist mega wichtig, das Angebot, dass es stimmt, dass das irgendwie mit Liebe zubereitet ist und dass man Leute trifft, dass man kann connecten und so weiter. Und das ist, das versuchen wir abzubilden und bestmöglich zu machen für unsere Gäste. Ja.
1: Mhm. Ja, du hast jetzt gerade die Nachfrage der Berner und Bernerinnen angesprochen. Wie wird das vielleicht ausgewertet? Was gibt es da für Rückmeldungen, die für euch wertvoll ist bei diesen Foodständen und Food and Beverage Angeboten im Allgemeinen?
0: Hey, ich glaube, wir alle, die im Kernteam arbeiten, wir gehören rundum immer relativ viel, werden angesprochen, eigentlich 7/24, sei das im Ausgang oder auf dem Spielplatz mit den Kindern. Ja, wir haben wirklich immer Austausch, Feedbacks. So etwas, was mega wichtig ist für uns, ist eigentlich die Umfrage im Ticketing. Nach dem Festival machen wir immer eine Umfrage mit unseren Gästen, wo zum Teil mehrere tausend Leute mitmachen, freiwillig. Und das ist eigentlich extrem schön. Es zeigt aber auch, dass also Bernerinnen und Berner, die wollen einfach mitreden, die wollen mitgestalten, die wollen uns die Meinung sagen und das ist auch mega wichtig und richtig, dass sie das machen, weil nur so können wir vorwärts, so können wir verbessern und wir nehmen es extrem ernst, denke ich, die Rückmeldungen, gehen alles durch, haben Debriefings, das schätze ich an Bern, dass sie wollen mitgestalten, mitreden, aber es macht es manchmal auch schwierig, ein Schritt gegen rechts, wo den Leuten nicht passt, ein Schritt gegen links, wo den Leuten nicht passt, und dann hörst du es dann auch medial und so weiter. Ja, das ist manchmal ein zweischneidiges
1: Schwert. Also das wäre vielleicht meine nächste Frage, wie dünkt die, die Lokalverbundenheit in Bern am Gurtenfestival, dünkt die, die ist einfach mehr ausgeprägt als an anderen Schweizer Festivals, dass man so lokale, eben für jetzt die Foodstände wirklich nur auf lokale Anbieter zurückgreift, so im Vergleich?
0: Hey, das ist, glaube ich, schon sehr einzigartig. Ich möchte uns da nicht rausheben, aber ich habe das Gefühl, wenn ich es so ein bisschen vergleiche mit anderen Festivals, es ist, wir haben wirklich im 22 mit dem gestartet, so stark, dass wir es eigentlich überall versuchen durchzuziehen. Also das hat bei den Getränken zum Beispiel, wo wir irgendwie Berner Spirituosen drin haben. Wir haben ein Lola Cola, wir haben die Global Brands rausgeschossen. Wir haben im Food-Bereich die lokalen Anbieter, aber auch bei den Partnerinnen und Partnern. Es ist für uns wirklich extrem wichtig, dass eigentlich das Geld oder die Wertschöpfung hier in der Region bleibt in dem Sinn. Nicht nur für die Wirtschaft, sondern einfach auch, weil wir ganz viele Freunde haben, Freundinnen, die irgendwo arbeiten, wo man irgendetwas Gutes tun kann, irgendeine coole Collab. Und ich glaube, das macht eben genau auch Bern einzigartig. Also wir sind ein bisschen speziell Kuchen und das ist sehr schön und das muss man wahren und muss Sorge haben zu dem und einander helfen, supporten und zeigen, ja.
1: Ja. Cool. Bei all diesen Foodständen, ich habe gelesen, etwa 30, wenn man so Foodstände aufbaut auf einem Berg, was sind da technische Hürden vielleicht auch ein bisschen für den Bereich Food and Beverage?
0: Hey, ich glaube, es ist per se schon eine dumme Idee, auf einem Berg so ein Festival zu machen. Nein, es ist, ich weiß nicht, wie gut ihr den Berg kennt, aber es führt einfach eine Straße rauf, die ist 3,5 Meter breit. Das heisst, wir haben permanenten Einbahnverkehr. Wir sind 5-6 Wochen im Aufbau, 2 Wochen im Abbau. Und es ist eigentlich eine logistische Meisterleistung, sage ich jetzt mal, dort oben etwas zu bauen. Das betrifft nicht nur das F&B, das betrifft alle Ressorts. Viele Festivals, die können auf einem Flugplatzgelände von 360 Grad anfahren, können irgendwo ihr Zeug liegen und so weiter. Und bei uns ist einfach der Platz, erstens der Weg hoch, mega schwierig. Das zweite ist nachher einfach der Platz hier oben, mega beschränkt. Du kannst nicht das Auto zu lang stehen, nicht Material liegen und so weiter. Und hey, das ist einfach durchgetaktet, timed, auf die Stunde genau, die 6 Wochen, wer fährt wann rauf, wer hat wie lange zum Ausladen, wer muss wieder runter. Und dem haben sich dann auch unsere Fremdverpflegenden in dem Sinne noch ein bisschen zu richten. Das ist wirklich logistische Meisterleistung, manchmal Hektik, manchmal fast ein bisschen Krieg dort oben. Und dann im Abbau, also am Ende ziehst du, ist einfach jeder will sein Zeug und runter so schnell wie möglich. Ja, herausfordernd, ja, genau.
1: Herausfordernd und dann vielleicht auch eben ein bisschen eine Anforderung für die Fremdverpfleger, die ihr für das Festival aufbietet. Für die Fremdverpfleger, für all die Food Trucks, habt ihr ja eine Ausschreibung, die alle kurz vor Weihnachten Deadline für die Bewerbungen reinkommen. Kannst du uns vielleicht dort noch ein bisschen hinter Kulissen nehmen, wie der Ablauf abgeht? Du hast gesagt, ihr habt Partnerschaften, die schon da sind, die sich vielleicht über mehrere Jahre festhalten. Wie viel schaut man da, was kommt noch Neues dazu? Was habt ihr heute für Bewerbungen bekommen dieses Jahr?
0: Hey, eben, wir versuchen dort alle 3 bis 4 Jahre eigentlich wieder eine grosse Ausschreibung zu machen bei den Fremdverpflegenden. Da geht es vor allem darum, einfach, es kann nicht sein, dass irgendwie ein Gastronom 20 Jahre lang dort oben ist. Irgendwie muss man dort ein bisschen frische Luft reinbringen. Es gibt auch immer wieder neue, coole Konzepte in der Stadt Bern, die aufploppen und die sollen ja die Chance haben, dort raufzukommen. Wir haben jetzt nach dem 22. das erste Mal wieder gemacht, jetzt im 26. die Ausschreibung nach 4 Jahren. Und dort schreibt man natürlich vor, was wir wollen haben, wie zum Beispiel 50% fleischlos, es muss ein laktosefreies, ein glutenfreies Sortiment drin sein, es muss ja, einfach ganz viele Forderungen, nur Schweizer Produkte, wenn irgendwie möglich, keine Meeresfrüchte, kein Salzwasser, Fische und so weiter. Und das ist eine Herausforderung dort, weil die Gastronomen haben sich gleich an uns zu richten, an unseren Forderungen, aber gleich ist es bei uns wichtig, die Stadt Bern oben oder der Kanton Bern oben können abzubilden. Wir haben es gemacht, das hat nachher etwa 50 Konzepte reingekommen. Beim letzten Mal ausschreiben waren es irgendwie 300 Ausschreibungen oder Konzepte gewesen. Und wir merken jetzt halt einfach, wir haben eigentlich die richtigen Leute oben, ganz viel haben wir schon ein bisschen grob vom Konzept her können beiseite legen. Und bei Teilen haben wir dann diskutieren. Das war eine unabhängige Jury gewesen, von so ein bisschen Foodies von der Stadt Bern. Also nicht irgendwie, dass jeder entscheidet, der und der Stand kommt rauf, sondern mir ist wichtig, dass es breit abgelegt ist und dass nicht ich oder irgendwie nur das Gurtenfestival entscheidet. Und so ist jetzt Stand gekommen, dass wir etwa 8 oder 10 Wechsel haben. Ein bisschen neue Konzepte oben. Das heisst nicht, die haben müssen gehen, dass die nie mehr auf dem Gurten sind, aber einfach, es ist uns mega wichtig, dass ein bisschen Bewegung dort drinnen ist. Ja. Genau.
1: Ja. Spannend, okay. Die neuen Bewerbungen, die da sind. Ich habe mich jetzt gerade noch ein bisschen gefragt, wenn man eben nochmal bei diesem Berg anknüpfen, wenn man das organisiert mit all diesen Foodtrucks, was, Stichwort Haltbarkeit, Frische, Esswaren für ein ganzes Festival lang, oben zu lagern oder eben werden sie hier oben gelagert? Kannst du uns dort vielleicht noch so ein bisschen hinter die Kulissen mitnehmen?
0: Es ist ein Event, es ist eine Grossveranstaltung, das ist nicht vergleichbar mit einer Gastronomie oder einem 365-Tage-Betrieb, aber natürlich haben wir die Vorschriften einzuhalten, weiss auch einhalten, weil das ist ein super Gau, wenn hier oben irgendwie etwas hygienetechnisch nicht in Ordnung wäre, oder? Wir versuchen halt so viel wie möglich frisch, nicht lang gehalten, nicht viel mal transportiert, also Kühlkette eingehalten zu haben. Und das hilft uns halt wirklich enorm, dass es einfach Berner Gastronomen sind. Also das heisst, extrem kurze Transportwege, der Rest kann weiterverarbeitet werden nach Festival. Es hat jeder natürlich Anbieter, jede Anbieterin hat Kühleinheiten, wo zum Beispiel mit so Temperatursensoren gemessen werden, also die bekommen Alarm, wenn zum Beispiel Kühleinheit unter 5 Grad oder über 5 Grad geht. Wir haben eigene Hygienekontrolle, die machen täglich 2-mal eine Runde auf dem ganzen Gelände aus, kontrollieren. Wir haben das kantonale Laboratorium, das kommt. Also es ist eine Herausforderung, weil halt echt meistens 35 Grad ist in dieser Zeit und dann mögen manchmal die Kühleinheiten knapp nachher in dem Sinn und darum ist es mega wichtig, dass eigentlich nicht zu viel vorproduziert wird und das ist natürlich eine Meisterleistung, wenn du dann gleich pro Tag 3000 Portionen musst rauslassen, sollst aber nicht zu viel auftaut oder was auch immer haben. Also,
1: ja. Food and Beverage, das sind zwei Wörter, Beverage, Getränk, dort habe ich auf der Website auch gelesen, das wird anders organisiert. Dort sind nicht die Stände, die selber auch noch Getränke rausgeben, sondern das wird einheitlicher organisiert. Was kannst du uns dort erzählen? Ich nehme an, das ist auch organisatorisch mit frisch behalten, kühl behalten, eine Meisterleistung.
0: Genau, wir haben auch nicht gerne warmes Bier. Ja. Hey, das ist natürlich auch bei mir, ja, das ganze Getränk, die Bars, die wir selber betreuen, das tun wir selber organisieren. Das sind etwa 16, 17 POS und im Gesamten arbeiten erst 700 Barkeeperinnen und Barkeeper dort in diesen 4 Tagen. Neben dem haben wir ein Logistikteam, also das Zentrallager, das die Bars 7/24 beliefern. Das ist, glaube ich, eine Meisterleistung, weil die einfach endlos Tonnen Ware rumbuckeln von Hang, fahren das mit Gator oder irgendwelchen sonstigen Geräten an die POS und schauen eigentlich, dass immer kaltes und frisches Bier und El Toni und Adelbottner Wasser und so weiter verfügbar ist. Hey, ich glaube, das ist schon eine richtige Meisterleistung dort auch, dass die Ware auf den Berg kommt, dass die abgekühlt werden bei diesen Temperaturen, dass wir schöne Mehrwegbecher haben und Eis. Ich glaube, gibt so ausländische Festivals, wenn die bei uns reinkommen, das Glastonbury ist, glaube ich, mal da gewesen. Die haben gesagt, so, hey, das ist bei uns wie in einem Club in der Innenstadt oder so. Das ist nicht ein Festival, gell? Und dort bekommst du echt Dosen warm auf den Tresen. Bei uns bekommst du es irgendwie, den Fruchtschnitz haben wir zwar jetzt auf dem Gelenk gestrichen, aber du hast schönes Eis gefüllten Drink mit Eis und so weiter. Also wir versuchen dort auch eigentlich ein cooles Angebot zu haben und eine gute Dienstleistung, wo stimmig ist in dem Sinn. Ja.
1: Mehrwegbecher. Ja. Wir haben gelesen, 2004. Seit 2004,
0: also das erste Festival,
1: erste Festival ist das, sich das in dem Fall bewährt, oder musst du dich noch an Anfang erinnern, wo man das, oder das eingeführt hat?
0: Hey, ja, das ist, also dann bin ich eben noch nicht in dieser Position gewesen, aber ich kann mich sehr gut erinnern, wir waren das erste Festival in der Schweiz mit diesem Mehrwegbecher. Das war dann noch so umstritten gewesen, ob das dann mit dem Waschen und so weiter wirklich nachhaltiger ist, aber hey, das hat sich durchgezogen. Wir haben im Kanton Bern natürlich die Vorschrift bei Grossanlässen eigentlich mit Mehrweggeschirr zu fahren, und wir fahren sehr gut mit dem. Also die Qualität stimmt, es ist viel schöner aus so einem Becher zu trinken als aus einem Einwegbecher, weichen. Ja, das war eines der ersten Sachen, die wir umgesetzt haben. So ein bisschen unsere Nachhaltigkeit durch die ganze Schiene. Das war uns schon dann wichtig und ist weiterhin auch mega wichtig. Ja.

0: Cool, okay, dann könnte man vielleicht doch dort, wenn man jetzt eben sich für einen Stand entschieden hat, etwas kommt essen, ist ja zu zahlen natürlich unumgänglich. Das Gurtenfestival ist cashless. Dort vielleicht meine erste Frage, seit wann ist das Gurtenfestival cashless? Ist das der Standard, der im Moment gefordert wird? Oder?
1: Ich kann mich erinnern, ich war noch Bar-Supervisor, wo das Ganze ist aufgekommen mit dem digitalen Zahlen. Und nachher haben wir, ich glaube, eine deutsche Unternehmung war das. Und das war wirklich noch so mit LAN-Kabel, alles verkabelt und so weiter. Und nachher sind wir am Tag vor dem Festival, haben wir die Installation von dieser Firma angeschaut und gesagt, hey, nein, die Kabel liegen im Schlamm und so weiter. Das wird doch nie verheben. Ja, und dann ist der Supergau gekommen, ich kann mich erinnern, ich weiß nicht, wann war das, 13, 14 oder irgend so etwas, wäre das der erste Test gewesen und wir wären etwa das erste Festival gewesen, das das gemacht hat. Und dann ist der Supergau eingetroffen, dass wir dann haben am 12. Uhr Mittag, am Mittwoch müssen kommunizieren, gehen alle Bargeld holen. Wir haben selber noch irgendwie über die Nationalbank noch ein bisschen Geld aufgeschaufelt und sind mit Kassen über das Gelenk gesäckelt. Und hey, das war der Start gewesen von diesem Cashless, wirklich ein bisschen Debakel, aber ich kann mich erinnern, es war gleich am Ende noch lustig gewesen. Hey, und seitdem haben wir, also nachher hat es glaube ich ein, zwei Jahre noch mal Bargeld gegeben, wo man noch nicht mit dieser Technologie noch nicht klar kommt. Und ich glaube heute mit Wireless, mit diesen digitalen Handhelds und so weiter, wo jeder Nattel in der Hose hat, ist das einfach ganz normal. Und wir fahren mega, mega gut mit diesem System. Ja. Ja. Der einzige grosse Nachteil ist, dass man einfach ein halbes Palett Plastik hat in dem Sinn, was man produziert. Ja. Aber das ist wie der einzige Nachteil. Also, einerseits geht einfach extrem schnell der Zahlungsprozess. Das zweite ist, die Gäste können jederzeit in ihrem Konto eigentlich ihre Buchungen, können alles nachher kontrollieren. Das heisst, du kannst auch permanent in Depotkreislauf oder was auch immer, kannst nachverfolgen. Wir sind eigentlich wie autark, wir sind von einem Zahlungsanbieter abhängig, sogar WLAN autark. Also die Geräte haben auch eine SIM-Karte. Das heisst, wenn unser WLAN abfuckt, dann läuft das einfach normal weiter. Also es ist einfach für dort extrem viele Vorteile, extrem schnell. Und gestern haben wir ein riesen Vertrauen drin gewonnen. Also wenn man jetzt sieht, in den letzten Jahren, 2022, ist glaube ich die durchschnittliche Ladung irgendwo bei 20, 30 Stutz gewesen. Und du hast natürlich dem noch nicht vertraut, oder? Und hast gedacht, ich tue noch nicht zu viel, und dann komme ich dann nicht zurück und so weiter. Und jetzt haben die Leute wie geschnallt, hey, das ist wie eine Kreditkarte. Ich kann draufladen, was ich will. Und einfach nach Festival, automatisch nach dem Festival, wird das wieder zurück ausgelöst. Also du musst nichts machen, kein Formular ausfüllen, kein Button drücken. Und das Geld ist wieder bei dir nach dem Festival.
0: Ja, Stichwort Preise. Wenn ich allgemein an Festival-Foodstand denke, kommt mir nicht gerade zuerst billig, also günstig in Sinn. Wo entstehen da so Kosten? Was geht da hinten dran? Eben, es ist ja ein mega Aufwand, das Essen in dieser Frische immer dort oben anzubieten. Ja, wie entstehen dort Kosten? Wie sind die Preise, vielleicht nicht gerechtfertigt, aber wie entstehen die?
1: Ja, also die entstehen jetzt beim Essen irgendwo bei 30-35% Warenkosten. Beim Getränk sind das vielleicht 25-30%. Nachher kommt Personal, wo in der Gastronomie, also man kann es wirklich mit einem normalen Gastrolokal vergleichen, oder? Und da hat man 40-45% Personalkosten. Das ist sehr intensiv. Dann hat man Infrastruktur, einen Bau, den man muss zahlen. Man hat administrative Aufwände, man hat sonstige Infrastruktur, also man muss eine ganze Küche bauen und so weiter. Und ja, das ist wirklich der Normalbürger, Normalbürgerin vergleicht immer, ich kann ein Dosenbier für 50 Rappen in Aktion im Coop kaufen und wieso soll ich hier 4,50 zahlen, oder? Aber ich hocke in einem schönen Garten mit teuren Möbel, es bedient mich jemand, es läuft Musik im Hintergrund, ich kann hier eine Stunde die Zeit geniessen, also wenn ich in ein Kino hocke, dann zahle ich auch 25 Franken. Es ist wie... Ja, es ist schwierig im Moment, die Kosten wie irgendwie, also das Verständnis ist wie nicht da. Und man vergleicht immer halt mit dem selber einkaufen, ins Coop, aber ich hocke hierher, ich werde bedient, es kommt ein kaltes Getränk mit einem Fruchtschnitt, mit Eis. Ja, ich kann die Zeit geniessen und das ist so ein bisschen schade. Und es ist uns bewusst, ja, die Preise in der Gastronomie oder jetzt bei uns auf dem Berg, die haben ihren Preis. Aber wie gesagt, das hat natürlich auch die lokalen Gastronomen, die sagen, wir wollen die Ware regional haben, wir wollen sie im besten Fall Bio haben, wir wollen Qualität und nicht irgendwie Convenience-Essen rauslassen. Und das hat halt einfach seinen Preis und das ist uns auch wichtig als Festival. Und den Preis geben wir so weiter. Und du hast ja weiterhin die Möglichkeit, als Gast einen gewissen Anteil Getränke reinzunehmen. Wir haben an allen sanitären Anlagen haben wir Trinkwasserstationen, wo sich die Leute können wieder auffüllen können, das PEP-Fläschchen. Du kannst Sandwich mitnehmen und so weiter und so fort. Also es gibt ja die Möglichkeit weiterhin, dass man selber mitbringen kann und dort kann sparsam sein. Ich glaube aber, was ich gleich hier auch noch erwähnen möchte, ist halt, wir schreien alle nach Kultur oder Gesellschaft schreit nach Kultur, nach Veranstaltungen, nach Erleben, Erlebnis und so weiter. Aber gleichzeitig schreit man nach, es soll gratis sein, man will nichts dort konsumieren und so weiter. Und das ist halt einfach ein System, das nur funktioniert, wenn wir auch mitspielen in diesem System, in diesem Sinn. Weil die Kostenstruktur, die ist brutal im Festival, wirklich brutal. Und ich zum Beispiel als Familie, also ich habe drei Kinder, ich schwimme nicht im Geld, schon Ende Monat immer noch. Und ich finde es aber gleich mega wichtig, dass ich meinen Kindern mitgeben, hey, wir gehen einen Ausflug machen, wir gehen an ein Steckentöre-Festival, wir zahlt Eintritt, wir konsumiert dort, ich nehme nicht Sandwich mit, sondern es gönnt man sich dort eine Wurst zu nehmen, ein Bier zu nehmen und noch ein Crew-Shirt, ein Shirt oder so zu kaufen, weil das ist echt Support. Also, und das ist jetzt bei uns im Festival, aber genau das Gleiche ist, geht raus, geht an Konzerte schauen, geht an Theater schauen, nehmt dort das Bier, nehmt es nicht selber mit und unterstützt das, ja.
0: Okay.

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1: Hey gut, Blockpartnerschaften, Payment System haben wir vorhin angeschaut und du hast uns auch schon von dieser Ausschreibung erzählt, wo jetzt mehr Partnerschaften mit den Fremdanbietern, also den Fußständen, wie das abläuft. Zu Partnerschaften gehört aber noch mehr.
2: Ja, das sind wie so drei Hauptbereiche. Das eine ist der F&B-Partner, das heisst Beverage-Partner, wo wir Partnerschaften haben. Dann das zweite ist eigentlich unsere Sponsoring-Partner, die man kennt vom Presenting-Partner Migros zum Main-Partner, sonstigen Partner, die wir haben. Ja. Und dann das dritte ist eigentlich noch die Medienpartnerschaften, die auch noch ist dort angesiedelt. Und er gehört in meinen Bereich Partnerschaften schon zum Teil halt einfach Einkauf, also irgendwie Partner, die wir haben in Logistik, im Bau oder was auch immer, dass man dort in dem Sinn Synergien oder Optimierungen kann schaffen in dem Sinn. Das ist alles ein bisschen in diesem Partnerschaftsbereich angesiedelt, sehr breit.
1: Ja, ja. Ja, wenn man so lange vorbereitet für ein Festival, ein Jahr lang Zeit hat, was ist da vielleicht so ein bisschen die Reihenfolge? Was ist Priorität? Wo fangen wir zuerst an? Vielleicht so ein bisschen der Ablauf. Wie sieht das bei euch, bei dir aus?
2: Ja, also wirklich, wenn das Abrechnen durch ist, Ende August, dann geht es wirklich so ein bisschen in die Akquise rein, Klinken putzen, kann man fast sagen. Hey, wir sind angewiesen auf Sponsoring-Gelder. Es gibt eigentlich die drei Einnahmequellen, die glaube alle kennen. Das ist einerseits das Ticketing, das zweite ist Sponsoring und das dritte ist F&B und man hat vielleicht das Gefühl, nur eins ist relevant, aber dass wir auf eine schwarze Null kommen, sind eigentlich alle drei relevant. Und darum ist es eigentlich dort, ich glaube, der Gurten hat eine dezente und okay Werbefläche oder in dem Sinn eine Partnerschaftsstruktur. Man hat noch Optimierungspotenzial, es gibt Branchen, die noch gar nicht vertreten sind, wo man vielleicht an anderen Festivals sieht und wir wollen einfach vor allem uns ist dort wichtig, dass man nicht ein Overbranding hat, nicht einfache, günstige, schlechte Aktivierungen, sondern es muss Inhalt haben. Wir sind zum Beispiel eines der einzigen Festivals, wo Sampling verbietet.
1: Bei das anderen. Habe ich noch gefragt, was genau. Ist das?
2: Ja, das ist echt, also uns geht es irgendwie gegen Strich, wenn du beim Eingang reinkommst und er kommst von Produkt A aus der grossen Tasche etwas in die Hand drückt, von Produkt B etwas in die Hand drückt. Und wenn man an ein Songsfestival geht, ist halt ist die einfachste Art von Werbung natürlich. Ach, so. Einfach Leute Sachen abgeben. Ja. Man produziert aber eine riesen Messe, in dem Sinne Abfall. Und das ist uns einfach, also der Top-Teil drin, denen windet es näher, das Chips-Päckchen, die Wiese, die essen, dass dort das Alu drin und so weiter. Auch dort, wie bei den Foodständen, wir wollen nicht die Festivalhopper, die einfach mit ihrem Zeltchen kommen, irgendetwas gratis verteilen und wieder gehen, dass sie einfach visibel waren, sondern uns geht es wirklich um Inhalt, schöne Sachen, einzigartige Sachen, nicht aufgedrückte Sachen, nicht aggressiv, also wir sagen auch, die können nicht auf das Gelände gehen, Leute anquatschen, Umfragen machen, Sachen verteilen. Ein Gast soll kommen, wenn er Interesse hat oder sonst es lasse ich in diesem Sinn. Ja, hey, dort eine sehr harte Linie, sage ich jetzt mal.
1: Ja, ja, auf der Website auch gelesen, kein Trash nur für Cash. Ist das in diesem Kontext?
2: Ja, also wir verzichten dort natürlich wirklich auf grosse Partnerschaften, auf grosse Beträge. Das kann aber auch sein, zum Beispiel im Bereich Prävention. Wir haben zum Beispiel seit, was ist das, 2016, haben wir keine Ziggy-Brand mehr. Wer kann sich nicht erinnern an Parisien-Block. Das war mega schön, gewesen, den selber geführt, den Laden. Das hat mega Spass gemacht. Aber dort haben wir als eines der ersten Festivals gesagt, hey, jetzt geht nicht mehr auf. Ziggy-Rock ist nicht geil. Und darum gehen wir ganz viel auch gar nicht ein. Ja. Genau.
1: Ja, sehr wie. Gibt es eine Partnerschaft, die erstaunlich gut funktioniert hat? Also wo nicht etwas ist, das ihr müsst ablehnen, Abstriche machen, sondern etwas, das ihr neu aufnehmen konnte?
2: Jetzt in diesem Jahr 2026, vielleicht als Beispiel Schweizer Käse, die haben eine kleinere Aktivierung im Zellbühnenbereich und die haben wir jetzt können gewinnen als Bühnenpartner vor Forumbühne. Das ist natürlich für uns mega, mega hilfreich, wenn eine Brand sich dort dazu Commitment in dem Sinn uns unterstützt, so eine Bühne möglich zu machen. Also wer ein bisschen rechnen kann oder ja, was so eine Bühne kostet, zu bauen, zu betreuen mit Techs, was dort für Infrastruktur drin hängt. Man hat Artists, die gebucht müssen werden. Also da redet man schnell von sechsstelligen Beträgen. Und wenn man dort natürlich wie jemanden hat, der aktiv das supportet und ermöglicht in dem Sinn, ist natürlich das mega hilfreich. Und dort ist jetzt als Beispiel in diesem Jahr Schweizer Käse, der neue Forum Bühnenpartner wird. Mhm. Und von dem her dort ein schönes, schönes Exemplar von einer coolen Partnerschaft, die einander befruchtet in dem Sinn. Mhm. Ja.
1: Mhm. Voll. Hey, cool. Dann vielleicht einfach noch so, ich weiß nicht, ob das mehr bei Partnerschaften dazugehört. Depotspende an eine neue Adresse geht mit den Becher, die man spenden kann. Wenn ich richtig sehe, ist das wie noch nicht bekannt auf der Webseite. Darf man das schon sagen, wer das geht?
2: Ja, ich denke, dass die Frage noch kommt. Nein, das darf ich dir leider nicht verraten. Nein, aber uns ist dort das Anliegen, dass wir jedes Jahr eine gute Geschichte unterstützen können. Und es steht fest, wer es ist. Es ist einfach noch nicht kommuniziert. Aber ich kann sagen, es ist hochbrisant oder einfach ein wirklich mega wichtiges Thema, das uns allen am Herzen liegt. Und dort wirklich der Aufruf, tut doch einfach mal ein, zwei Becher in die Depotspende schiessen und nicht zurücknehmen euer Depotgeld. Ja, ich denke, das ist wirklich ein cooler Batzen, den wir dort weitergeben können, der vollumfänglich dorthin fließt und ist wichtig. Ja.
1: Cool. 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
1: Okay. Hey, ja, dann steigen wir doch noch in den dritten und letzten Block ein. Dritter und letzter Akt.
2: Genau, jetzt kommt das Spannendste.
1: Voilà, stimmt. Ja, dritt und letzter Akt, wie bei Philipp Meloni. Wir steigen ein in den dritten und letzten Block. Darf ich mich mit Fokus Nachhaltigkeit, die ganze Entwicklung von so einem Festival über all die Jahre. Wir haben am Anfang im ersten Block sehr viel über F&B, Food and Beverage geredet, das kulinarische Angebot am Gurten. Heute ist so, sind so Angebote wie vegetarische, vegane Menüs, glutenfreie Menüs als grosser Teil dabei. Good Mood Food habe ich rausgesucht als einer von den grössten, der grösste.
2: Ist der grösste,
1: der grösste Stand, der nur vegane,
2: nur vegane
1: Gerichte anbietet. Wie hat sich das Angebot so ein bisschen entwickelt? Was kannst du dort aus deinen Jahren beim Gurten beobachten?
2: Hey, Good Mood Food haben wir 2022 das erste Mal gemacht. Das ist der einzige Foodstand, den wir auch selber betreiben. Und uns ist es einfach dort mal wichtig, etwas Neues zu machen und etwas zu testen. Und ich habe gesagt, komm, wir probieren das, einen 100% veganen Foodstand zu machen. Das ist eben jetzt innerhalb von 4 Jahren zum grössten Foodstand gewachsen und das ist eine mega coole Sache. Jetzt dieses Jahr zum Beispiel neu haben wir auch einen rein glutenfreien Foodstand. Jovis Glutenbrei Bäckerei von Bern macht den Foodstand. Das ist auch so

0: etwas aus Rückmeldungen von Gästen. Nachhaltigkeit hat dort natürlich auch etwas mitgespielt bei dem Entscheid, dass man mal einen veganen Foodstand macht, aber das Feld ist noch viel, viel, viel grösser. Also es geht nicht nur um Fremdverpfleger, um Foodstand. Natürlich, die machen einen grossen Teil aus. Das ist etwa der zweitgrösste Bereich nach dem ganzen Transport, also Anreise und Rückreise von Gästen, von Artists, was fast den grössten Teil ausmacht. Das ist eigentlich noch lustig, oder? Bei uns reisen, ich muss jetzt schnell nachschauen, wie viel das ist, aber es sind 95%, also 5%, die noch mit dem Auto oder mit dem TÜV anreisen. Oh. Und 30% ist zu Fuß oder mit dem Velo. Und die restlichen, jetzt muss ich schnell rechnen, 65% ist mit dem ÖV. Ja. Und das ist, glaube ich, mega krass für ein Festival. Natürlich, wir sind sehr zentral gelegen. Du kannst nicht wie immer auf einem Fußballgelände, alle kommen mit dem Auto. Aber gleich sind wir dort eigentlich mega nachhaltig unterwegs und wie gesagt noch 5%, die irgendein Treibstofffahrzeug nutzen. Und gleich ist das der grösste Bereich, eigentlich, den wir haben im Bereich Nachhaltigkeit. Ist aber eigentlich auch mega schön, das zeigt, dass wir viel richtig machen im Bereich Bau, im Bereich Logistik und so weiter, wo wir extrem bemüht sind, eigentlich die Zahlen runterzubringen. Also vielleicht als kleines Beispiel, abgerechnet auf unsere Gäste, normal Schweizerinnen, Schweizer Verbraucher braucht 1,5 Kilo oder produziert 1,5 Kilo Abfall pro Tag. Und bei uns liegt es dann auf die 100'000 Besuchenden abgerechnet unter einem Kilo Abfall. Das heisst, die Leute verbrauchen weniger, als wenn sie daheim würden den Tag verbringen. Es ist jetzt ein bisschen schräg, das gerechnet, also wie zu verstehen, aber es ist wie, wir haben so viel, was wir recyceln, was wir wiederverwenden, was wir nur zumieten und nicht beschaffen und dann rumsteht und so weiter. Also es ist eigentlich in jedem Bereich, in jedem Ressort, auch Artists, Transportation, Anreise und so weiter versuchen wir wirklich, also wir haben kaum mehr Flüge und alles ist wirklich recht krass und das macht einem stolz, dort glaube ich auch eine Vorreiterrolle zu haben. Jetzt habe ich es 100-mal erwähnt, bei ganz vielen Bereichen, es klingt egoistisch. Wir versuchen wirklich als Festival immer einen Schritt weiter zu gehen, einen Schritt vorwärts oder zuerst zu sein und neue Trends zu setzen. Sei das im Bereich Sicherheit, sei das im Bereich Nachhaltigkeit, sei das im Bereich Partnerschaft. Ich glaube, ja, wir tun immer ein bisschen anecken, wenn wir uns vergleichen mit anderen, aber das ist auch wieder der Berner Gring. Ja.
1: Ich habe mich jetzt gefragt, bei diesem ökologischen Fußabdruck, wie viel schätzt du ein, ist Food and Beverage, ist die ganze Organisation, was hat das für einen Impact?
0: Ja. Hey, ja, ich glaube, da bewegen wir uns auch an Stelle Nummer 2 nach dem Transport. Also, das hat einen grossen Impact mit Lebensmitteln, die angebaut werden, mit Transport auf den Berg, mit Verarbeitung, mit nachher Produktion, mit Strom und so weiter. Das ist ein grosser Trigger, das ist so. Aber ich glaube, eben durch das, dass wir zum Beispiel aus 50% veganes oder fleischloses Angebot haben, schon nur mit dem brechen wir extrem viel oben ab. Ja, es ist ein Treiber, natürlich, aber zum Beispiel haben wir auch einen Testlauf gemacht mit HVO-Treibstoff. Das ist eigentlich Pflanzenöl, nachgewachsen in dem Sinn und von dem her, wir sind dort natürlich auf einem Weg, wir sind überhaupt nicht am Ziel. Man wird auch nie am Ziel sein, und das ist auch richtig so. Aber auch dort eben die Vorreiterrolle und Jahr für Jahr neue Wege gehen. Also wir haben wirklich letztes Jahr haben wir das erste Mal wirklich bis ins hinterletzte Detail alles getrackt, wie viel Gramm von was, in welchem Gericht, jetzt nur für das F&B mal zu sagen, haben das hochgerechnet auf Portionen und so weiter, haben die ganze Nachhaltigkeit so durchgerechnet. Ich glaube, was noch vielleicht Optimierung gibt es irgendwie bei Lieferantenberücksichtigung, dass man das vielleicht auf mehrere kann zusammennehmen kann, dass wir weit war einmalig aufholen und sich bei uns fast wie einkaufen, dass nicht vier Lieferanten gleichzeitig mit der ähnlichen Ware rauffahren. Also ab dort sind wir eigentlich schon dran. Ein Wunsch von uns wäre natürlich auch irgendwie, dass wir dann auch mit Photovoltaikanlagen können Sachen machen. Also Strom ist sicher etwas, wo dort ein grosser Trigger ist, wo man wahrscheinlich könnte noch verbessern könnte. Aber ja. Eine Grossveranstaltung ist per se so nicht nachhaltig, so etwas zu bauen, das muss man schon sehen. Und ich glaube, was man dort nicht vernachlässigt, ist halt echt die soziale Nachhaltigkeit. Also es gibt keinen Anlass, wo von politischer Gesinnung links nach rechts im Publikum vertreten ist, Musik mitschreit, Lieder mitjohlt, alle haben Gänsehaut, haben Erinnerungen, die das Leben prägen. Also ich meine, es geht wirklich dort um das Soziale, dass es uns gut geht, dass unser Gesundheitssystem irgendwie nicht kollabiert. Das ist halt einfach auch Leben, ich glaube. Und das darf man nicht vergessen, dass es uns gut geht, braucht so Anlässe. Weil wenn wir nur graue Mäuse im Alltag rumsäckeln und bügeln, kommt es nicht gut. Und ich glaube, dort, so ein bisschen, wo so ein Anlass, so Emotionen können auf Fußball schreiben, wenn irgendwie ein Champions League-Final ist und seine Mannschaft gewinnt. Ja, okay, ich bin jetzt weniger Fußball angefressen, ich sehe es halt wirklich im kulturellen Bereich. Und dort ist so viel Leben drin und ich glaube, das müssen wir schätzen, das müssen wir wahrnehmen. Ja.
1: Hey, mega schön. Also ja. Ich kann mich auch sehr gut an mein erstes Konzert erinnern und der Gänsehaut-Moment dort. Also von dem her, ja, da sprichst du mir aus der Seele. Hey ja, vielleicht wollen wir jetzt noch bei der Experience bleiben, das ganze Festival, dieses Erlebnis von Seite euch als Organisator, von Seite mir als Konsument, dass du am Sonntagabend nach dem Festival sagst, mal, das ist jetzt ein gutes Festival gewesen, 2026.
0: Was braucht es?
1: Was kommt dir da in Sinn?
0: Hey, ich glaube einfach, also das, was ich mir immer wünsche, ist einfach ein reibungsloses Festival ohne grosse Vorfälle. Und Vorfälle betrifft Sicherheit, betrifft Unwetter, betrifft irgendwelche Acts, die ich müssen absagen müssen. Wir machen unser Bestes in der Organisation. Mein Ziel ist es, dass einfach alle mit dem Lachen von diesem Bit zu gehen. Und für das arbeiten wir das ganze Jahr im Kernteam. Für das arbeiten dann irgendwie 2.500-3.000 Leute auf dem Gurten während dem Festival. Also wir bauen einen Spielplatz. Und was dann darauf passiert, können wir nicht mehr beeinflussen. Das wird dann gespielt. Und aber dort entstehen genau die speziellen Geschichten, die man immer wieder hört. Und das macht den Gurten aus. Ja,
1: ja. Ich würde sagen, das sind doch wunderschöne Schlussworte. Ausser du, Jerry Krebs vom Gurtenfestival, hast irgendwie noch etwas mit auf den Weg zu geben hier.
0: Hey, nein, ein grosses Merci an das Radio Rabe und an dich, Maurice, für die Sendung und für euer Engagement. Und merci für das Zuhören. Ich hoffe, es war nicht zu langweilig. Ja.
1: Ich bin sicher, das ist unterhaltsam sowie informativ. Also auch die Songs, die ihr jetzt auch zwischen unseren Blöcken gehört habt, sind aus dem diesjährigen guten Line-Up oder aus vergangenen Jahren. Merci, Jerry, fürs Beikommen. Und merci bis zum Gurten.
0: Bis zum Gurten. Ciao zusammen.
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1: Das ist das Rabe Info vom Mittwoch, dem 1. Juli. Schön seid ihr dabei. Heute mit folgenden Themen. Aufstocken in Berns Westen. Die Fahrenden auf dem Standplatz Burch brauchen mehr Platz. Dafür wollen sie höher bauen können.
2: Sie haben die Erwartung seit jeher, dass das eben nicht nur ein Standplatz für Fahrnisbauten sein soll, wie man das von Fahrenden kennt, sondern eben auch ein Wohnort, an dem man zurückkehrt.
1: Das sagt SP-Stadtrat Sabolcs Mihai. Und außerdem, die gewaltfreie Erziehung ist ab heute in der Schweiz gesetzlich verankert.
3: Ich hoffe sehr und ich wünsche es mir auch sehr, dass der Bund und die Kantone effektiv die breite Bevölkerung jetzt zu diesem Gesetz sensibilisieren.
1: Das sagt Regula Bernhard Hug vom Kinderschutz Schweiz. Soweit der Überblick über die heutige Sendung. Am Mikrofon Ursi Grimm.
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1: Wir kommen zu den Nachrichten des Tages. Nach der extremen Hitze kriegt Bern die Auswirkungen starker Gewitter zu spüren. Heute früh war der Tramverkehr eingestellt. Noah Piu mit den Details.
4: Wie Bernmobil meldet, war der Verkehr auf den Linien 3, 6, 7, 8 und 9 eingestellt. Grund dafür sind Gewitter von letzter Nacht und heute früh. Mittlerweile fahren die Trams zum Teil wieder bis 12.30 Uhr. Jedoch unregelmäßig. Es sind Verspätungen und Ausfälle zu erwarten. Bei den Gewittern sind große Äste abgeknickt und teils Bäume umgefallen. Die Kantonspolizei Bern war in der Nacht insgesamt 12 Mal im Einsatz wegen des Gewitters. Dabei ging es überwiegend um umgefallene Bäume oder Wasser, das in Gebäude eingedrungen ist, wie die Zeitung Der Bund schreibt.
1: Die Stadt Bern hat einen neuen Mieter für das alte Schloss Bümplitz gefunden. Die Stadt schließt einen Mietvertrag mit dem Kanton.
4: Das teilt die städtische Direktion für Finanzen, Personal und Informatik mit. Zu der Direktion gehört die Abteilung Immobilien Stadt Bern. Die Bau- und Verkehrsdirektion des Kantons Bern plant, die Flächen geringfügig umzubauen und Schulungsräume für die Berner Fachhochschule einzurichten. Bisher befand sich im alten Schloss Bümplitz ein Restaurant, dieses steht aber seit längerer Zeit leer. Die Stadt Bern hat ergebnislos versucht, neue PächterInnen für das Restaurant zu finden.
1: Ab heute nehmen die universitären psychiatrischen Dienste Bern und das Psychiatriezentrum Münsingen ihren gemeinsamen Betrieb auf.
4: Wie die beiden Einrichtungen mitteilen, treten sie nach dem Zusammenschluss unter dem Namen Universitäres Psychiatrisches Zentrum Bern, UPZ, auf. Damit nimmt die Fusion einen wichtigen Schritt für PatientInnen. Zuweisende und Partnerorganisationen ändert sich aber vorerst nichts. In den kommenden Jahren werden Prozesse, Systeme und Strukturen schrittweise harmonisiert, so das UPZ. Der Regierungsrat des Kantons Bern hat der Fusion im vergangenen Herbst zugestimmt.
1: Die Schweizer Stimmberechtigten werden Ende November zur Urne gebeten. Nun hat der Bundesrat bekannt gegeben, welche Vorlagen zur Abstimmung kommen.
4: Abgestimmt wird über 2 Beschlüsse aus dem Parlament und 2 Volksinitiativen. Abstimmen können die Stimmberechtigten über die Zusatzfinanzierung der AHV durch eine Erhöhung der Mehrwertsteuer sowie die Änderungen im Kriegsmaterialgesetz. Außerdem kommen die Initiativen für eine Einschränkung von Feuerwerk und Ja zu fairen Bundessteuern auch für Ehepaare zur Abstimmung.
1: Seit heute ist die gewaltfreie Erziehung im Schweizerischen Zivilgesetzbuch verankert.
4: Die Stiftung Pro Juventute veröffentlicht aus diesem Anlass aktuelle Zahlen der Telefonberatung 147. Demnach haben Anfragen von Kindern und Jugendlichen wegen Gewalt in der Familie zugenommen. Rund 22 Beratungen pro Woche hat 147 letztes Jahr zu diesem Thema durchgeführt.
1: Ins Ausland. Nach dem schweren Erdbeben in Venezuela ist der humanitäre Bedarf immens.
4: Das schreibt die Organisation Ärzte ohne Grenzen. Während die akute Phase der Bergungsarbeiten ausläuft, steigen sowohl die Zahl der getöteten Menschen als auch die Bedürfnisse der Überlebenden, so Ärzte ohne Grenzen. Die Organisation plant die Versorgung tausender Menschen, die durch die Zerstörung ohne Dach über dem Kopf sind. Wie das Eidgenössische Departement für Auswärtige Angelegenheiten schreibt, kehrt die Rettungskette nach ihrem Einsatz in Venezuela in die Schweiz zurück. Die Rettungskette war auf Ersuchen der venezolanischen Behörden im Einsatz.
1: Das oberste Gericht der USA hält am Geburtsrecht auf Staatsbürgerschaft fest.
4: Wie die New York Times berichtet, hat der oberste Gerichtshof die Verordnung von Präsident Trump für nichtig erklärt, mit der die Staatsbürgerschaft durch Geburt eingeschränkt werden sollte. Damit bekräftigt das Gericht den seit langem geltenden Grundsatz, dass die Verfassung garantiert, dass fast alle auf US-amerikanischem Boden geborenen Kinder Staatsbürger der USA sind.
1: Das waren die Nachrichten des Tages. Redaktionsschluss 10.45 Uhr. Verantwortlich Noah Piu. Und jetzt zum Wetterbericht für die Stadt Bern. In der Nacht auf Donnerstag sinken die Temperaturen auf 14 Grad. Der Donnerstagmorgen beginnt sonnig, am Nachmittag ziehen einzelne Wolken auf. Dies bei Höchsttemperaturen von 26 Grad. Am Freitag ist es teilweise bewölkt, bei Temperaturen zwischen 15 Grad nachts und 25 Grad tagsüber. Am Wochenende wird es wieder heiß und wolkenlos. Am Samstag wird es maximal 27 Grad und am Sonntag fast 30 Grad. Die Hitzewelle der letzten Tage bezeichnet der Blog von Meteo Schweiz als Hitzewelle von historischem Ausmaß. Dauer und Intensität führten zu zahlreichen Allzeitrekorden. Der Klimawandel habe einen deutlichen Einfluss, dennoch gehe man davon aus, dass solche Hitzewellen auch im heutigen Klima eine Seltenheit darstellen.
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1: Seit beinahe 30 Jahren gibt es den Stammplatz für Schweizer Fahrende im Burch, im Berner Westen. Damit ist jenen Familien, die den Standplatz benutzen, seither eine neue Generation herangewachsen. Das bedeutet, der Raum wird knapp. Die BenutzerInnen des Stammplatzes wollen deshalb verdichten. Eine breit abgestützte Motion im Stadtrat wollte diesem Anliegen nachkommen und forderte, dass die Höhenbeschränkung für Bauten von 5 auf 7 Meter angehoben wird. Die Stadtregierung kann das Anliegen verstehen, sieht aber bürokratische Hürden. Das Parlament hat die Motion deshalb in ein Postulat umgewandelt, also ein Prüfauftrag an die Regierung. Was das bedeutet und was die konkreten Anliegen der Fahrenden auf dem Stammplatz sind, darüber haben wir mit Sabolcs Mihai gesprochen. Er ist SP-Stadtrat aus dem Stadtteil Bümpliz-Oberbottigen. Noah Piu hat ihn vor Ort beim Stammplatz im Burch getroffen.
4: Wir sind jetzt hier am Rand des Stammplatzes im Burch. Wie wird dieser Standplatz denn aktuell genau genutzt? Wozu dient der?
2: Der Standplatz der Schweizer Fahrenden hier in Burch ist ein Standplatz, den gibt es schon sehr lange. Hier überwintern die Schweizer Fahrenden und ihre Kinder gehen auch hier zur Schule. Jetzt im Sommer sind viele auf der Fahrt, die Eltern bleiben in der Regel hier zurück. Es hat hier viele Fahrnisbauten, aber nicht nur. Und das ist sozusagen der Standort dieser Gemeinschaft der Jenischen, der Roma und Sinti.
4: Ihr politisches Anliegen ist es nun, dass die Höhebeschränkung der Bauten angehoben wird von 5 auf 7 Meter. Warum ist das denn genau nötig?
2: Die Menschen hier, das waren Rückmeldungen aus der Community, möchten hier verdichten. Sie möchten hier ein zweites Geschoss bauen dürfen. Sie haben die Erwartung seit jeher, dass das eben nicht nur ein Standplatz für Fahrnisbauten sein soll, wie man das von Fahrenden kennt, sondern eben auch ein Wohnort, an dem man zurückkehrt. Und darum eben diese Forderung, dass man hier auch höher bauen darf. Wir sehen hier viele kleine Häuser, alle eingeschossig, mit einer Ausnahme. Und das schränkt die Leute hier natürlich ein.
4: Der Gemeinderat ist grundsätzlich bereit dazu, dieses Anliegen zu prüfen. Er versteht das Anliegen auch, rechnet ihm aber nicht viel Erfolgschancen aus, unter anderem, weil die Voraussetzungen für eine Umzonung, was letzten Endes wohl nötig wäre, nicht gegeben sind. Zum Beispiel die ÖV-Anbindung, der Lärmschutz oder die Distanz zu Industriezonen. Können Sie diese Einwände verstehen?
2: Ich kann sie zumindest juristisch nachvollziehen, ja. Selbstverständlich, wenn das ein normales Wohngebiet wäre, was es eben nicht ist, dann bräuchte es einen ÖV-Anschluss, da müsste es eine höhere Schallschutzwand gegenüber der Autobahn haben. Wir sind hier gleich neben der A1, wir sind hier eingezwängt neben einem Industriegebiet. Wir stehen hier auch am Waldrand, auch das hätte gewisse Einschränkungen bei Bauten grundsätzlich vorgesehen, aber es ist eben nicht ein normales Wohngebiet, sondern es ist ein Ort, geschützt, speziell für eine traditionelle Minderheit unseres Landes, die entsprechend ihren Forderungen und Notwendigkeiten. Und das muss man respektieren und entsprechend muss man darauf eingehen.
4: Der Gemeinderat stellt sich auch auf den Standpunkt, dass das als Übergangsplatz für die Wintermonate gedacht war. Sie haben das vorhin schon etwas angeschnitten, dass das eben nicht nur der Fall ist. Entspricht denn das noch den aktuellen Bedürfnissen der Nutzenden hier?
2: Es ist ein großes Anliegen der Menschen hier, dass es eben nicht nur um Fahrnisbauten geht, sozusagen wie ein Campingplatz, das ist es eben nicht, sondern es gibt Leute, die sind hier fest stationiert, vor allem die ältere Bevölkerung, die nicht mehr im Sommer auf die Fahrt geht, dem muss man auch Rechnung tragen. Auch gibt es hier Kinder, die hier zur Schule gehen. Es ist halt eben mehr als nur ein Parkplatz für Wohnwagen und andere Fahrzeuge.
4: Sie haben das Anliegen als Motion eingereicht im Stadtrat. Nun haben Sie es umgewandelt in ein Postulat. Als solches wurde es auch angenommen im Stadtrat. Das heißt, der Gemeinderat muss nun prüfen, welche Lösungen möglich sind oder ob diese Aufhebung der Höhebeschränkung möglich ist. Sollte das nicht möglich sein, welche weiteren vielleicht kreativen Lösungen gäbe es, diesem Bedürfnis nachzukommen, trotz dieser bürokratischen Einschränkungen?
2: Unser Verständnis war, dass wir jetzt erstmal die Stadt ein paar Optionen ausarbeiten lassen. Das war auch explizit der Vorschlag des Gemeinderats. Und wenn diese Vorschläge dann vorliegen, liegt der Ball natürlich wieder bei uns im Stadtrat, dass wir entsprechende Motionen einreichen, um die Möglichkeiten umzusetzen, im Rahmen der gesetzlichen Möglichkeiten natürlich. Und ich anerkenne, dass wenn die Stadt natürlich von Anfang an sagt, das, was wir vorgeschlagen haben, geht nicht und am Schluss hätten wir nur noch ein Papierkrieg mit dem Kanton, ja, dann ist das wahrscheinlich so und trotzdem sehen wir die Stadt in der Pflicht, hier Möglichkeiten darzulegen.
1: Szabolcs Mihály haben wir gehört. Er ist Stadtrat für die SP.
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1: Ab heute ist die gewaltfreie Erziehung gesetzlich im Schweizerischen Zivilgesetzbuch verankert. Die neue Bestimmung bestätigt das Recht der Kinder auf eine Erziehung ohne körperliche oder psychische Gewalt. Der Kanton Bern begrüßt diesen Schritt. Doch was bedeutet eine gesetzliche Verankerung genau? Simone Keller hat mit Regula Bernhard-Hug darüber gesprochen. Sie ist Direktorin des Kinderschutz Schweiz. Sie wollte als erstes von ihr wissen, wann es denn zu Gewalt in der Erziehung kommt.
3: Meist betrifft es Situationen, in denen Eltern überfordert sind mit der Situation. Das heißt, wenn sowieso bereits ein Druck besteht, Stress da ist und dann irgendetwas unvorbereitet passiert, was einem noch den Druck erhöht. Das kann sein ein lautes Geschrei im Warenhaus, es kann sein, zu Hause ist etwas nicht erledigt, was man erhofft jetzt bei Teenagerkindern. Und dann gibt es den Kontrollverlust und die Eltern reagieren. Das sind die Gewaltformen, die nicht regelmäßig, aber eben immer öfter passieren, wo sich Muster einschleichen können, wie man auf Stress reagiert. Dann gibt es noch die regelmäßigen Gewaltanwendungen, wenn es wirklich bereits ein Muster geworden ist, wie man auf Situationen reagiert, auf Konflikte reagiert. Und dort besteht Gewalt einfach als Muster. Das heißt, es ist die Art und Weise, wie man auf herausfordernde Situationen reagiert im Zusammenleben in der Familie.
5: Und wie ist denn die Situation allgemein in der Schweiz jetzt in Bezug auf Gewalt gegenüber Kindern in Familien oder in der Erziehung?
3: Ja, wir machen mit der Uni Freiburg seit 2017 Elternbefragung und sie werten diese aus über ihr Erziehungsverhalten. Und da haben wir gemerkt, dass es eigentlich mit den Sensibilisierungskampagnen, die Kinderschutz Schweiz gefahren ist in den letzten 5 Jahren, 6 Jahren, zuerst einen Rückgang gab von leichten Formen von Gewalt und auch den schweren, also den regelmäßigen und schweren Formen von Gewalt. Und dann kam die Corona-Pandemie und dann waren die Familien auch nach der Corona-Pandemie unter Druck, weil wir sprechen von Multikrisen, die da sind. Und dann hat es wieder eine Zunahme gegeben und zwar, wir verzeichnen jetzt seit dem letzten Jahr sogar, also seit 2025, auch wieder einen leichten Anstieg bezüglich leichten Formen von Gewalt, unregelmäßigen sozusagen, als Beispiel die Hand einmal ausrutschen. Und eben schon länger seit Corona und die Zeit nach Corona haben sich die schweren Formen eben wieder, das Regelmäßige, diese Muster, die wir gelernt haben damals, wie wir auf die Konflikte reagieren, die haben sich verfestigt.
5: Sie sagen, 2025 gab es wieder einen leichten Anstieg, das ist nach Corona. Was sind dort die Gründe?
3: Also einerseits leben wir in einer Zeit, die sehr instabil ist. Es ändert sich ständig etwas. Wir erfahren von Kriegen, wir erfahren von KI, welches die Arbeitsplätze ersetzt. Wir erfahren ganz viele Dinge, welche uns Sorgen bereiten können, wirtschaftliche oder auch gesundheitliche Sorgen. Und das sind so Risikofaktoren für erhöhte Gewalt in den Familien. Dann kommt aber auch eben dazu, dass wir wissen, dass die psychische Belastung auf viele Familien gestiegen ist. Wir verzeichnen mehr erwachsene Personen, die psychische Probleme haben oder instabil sind und auch mehr Jugendliche, die sich psychologisch oder psychiatrisch behandeln lassen. Und das ist einerseits gut, weil sie eben Hilfe erhalten. Andererseits ist das auch ein Faktor, wo man sagen kann, ja, wenn eben diese psychischen Belastungen auch bereits in der Familie, wenn es einen Elternteil betrifft, dann ist die Belastung generell für die Familie höher und das ist auch ein Risiko für Gewaltanwendungen in Konflikten.
5: Jetzt ist es so, dass die gewaltfreie Erziehung gesetzlich verankert wird. Was bedeutet das jetzt?
3: Also einerseits haben wir einen Grund, darüber zu sprechen. Jeder Grund, darüber zu sprechen, dass es Gewalt in der Familie geben kann, dass sie vorkommen kann, dass es in der Erziehung ja, belastende Situationen gibt, wo Gewalt angewendet wird. Das hilft auch schon, darüber zu sprechen, was man denn auch tun kann in solchen Situationen. Das heißt, eine breite Sensibilisierung findet statt, schon allein dadurch, dass wir ein Gesetz haben. Das Zweite ist, das Gesetz selber sagt im einen Abschnitt, hey, zukünftig ist es normal, wir haben uns darauf geeinigt, dass es normal ist, ein Kind gewaltfrei zu erziehen. Und dass wir hinschauen müssen, auch als Gesellschaft oder als Mutter oder als Vater, wenn es uns nicht gelingt, was wir ändern können. Und manchmal ist es ja nicht bei sich selbst zu suchen, sondern es ist manchmal einfacher, im Außen zu suchen. Und das sagt der 4. Absatz dieses Gesetzes. Hey, Kantone, schaut, dass es in jedem Kanton niederschwellige Anlaufstellen und Beratungsstellen gibt, wo sich Kinder und Jugendliche und auch die Erwachsenen, die Eltern, sich an diese Beratungsstelle wenden können, damit man Unterstützung kriegt, möglichst früh, möglichst bevor dass es eskaliert ist, um eine herausfordernde Situation mal anders anzugehen.
5: Sie schreiben auch, dass Sie eine Helpline haben und dort wahrnehmen, dass Eltern sich zunehmend reflektiert zeigen am Hörer. Was zeigt Ihnen das?
3: Man hat begonnen, und auch untereinander darüber zu sprechen. Und das kann dann schon bei einem Teil zu einer gewissen Verunsicherung führen. Ist es, wenn ich das Kind anschreie, ist es denn Gewalt oder noch nicht? Und solche Einordnungsmöglichkeiten oder solche Hilfen und Unterstützungsangebote, das kann man bei dieser Helpline dann erhalten. Man kann es einordnen lassen, man kann sich entlasten lassen, man kann Kursangebote finden. Man hat einfach die Möglichkeit, nicht alleine zu bleiben und mit irgendeiner Person und der anderen Linie des Telefons in den Austausch zu treten.
5: Und was braucht es denn zusätzlich noch, um Kinder vor psychischer und körperlicher Gewalt zu schützen?
3: Es gibt jetzt dieses Gesetz und jetzt bräuchte es eigentlich die Information zu diesem Gesetz. Jetzt müsste man darüber sprechen, was genau in diesem Gesetz steht, und man müsste vor allem auch den Eltern und den Kindern und Jugendlichen zeigen, ja, was denn ihre Anlaufstelle ist, wenn sie in Konfliktsituationen sind. Der 4. Absatz des Gesetzes, weil es ja eine Rolle spielt, wo das Kind oder die Eltern eigentlich wohnen, wo sie ihre niederschwelligen Beratungsstellen sind und wo sie sich hinwenden können. Und genau das müsste jetzt eigentlich passieren. Und ich hoffe sehr und ich wünsche es mir auch sehr, dass der Bund und die Kantone effektiv die breite Bevölkerung jetzt zu diesem Gesetz sensibilisieren.
1: Regula Bernhard-Hug haben wir gehört. Sie ist Direktorin der Stiftung Kinderschutz Schweiz. Die Mütter- und Väterberatung, die kantonale Erziehungsberatung, der Elternnotruf, die Berner Interventionsstelle gegen häusliche Gewalt sowie Pro Juventute sind im Kanton Bern die Anlaufstellen für Eltern. Für Kinder, die von häuslicher Gewalt betroffen sind, bietet die kantonale Erziehungsberatung spezifische Gruppentherapien an. 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
1: Das war's für heute vom Rabe Info vom 1. Juli. 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Das nächste aktuelle Rabe Info gibt es morgen wieder, wie immer um 11 Uhr. Zur heutigen Sendung beigetragen haben Simon Keller und Noah Piu. Und am Mikrofon verabschiedet sich Dursi Grimm. Schön, dass ihr dabei gewesen. Macht's gut und hoffentlich bis bald. Tschüss zusammen.
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Herzlich willkommen zur Sendung Ready to Rock. Heisst so heute Abend mit dem DJ Electric bis am 11. Und wie ihr gehört habt, das Thema von heute ist Musik zum Thema Sommer und zum Thema Hitze. Und da hat die Band Fink einen schönen Auftakt gemacht mit dem Stück Eismann. Bei dieser Band hat der Nils Kopbruch gespielt. Wir machen weiter mit dem heißen Sommertag. Hot Summer Day hören wir von der It's a Beautiful Day.

The Lovin' Spoonful sind das gsi, Summer in the City hat das Stück geheissen. Und Sommer und Hitze sind ja ist ein Thema für die heutige Sendung. Ihr gehört Rabe mit dem DJ Electric. Alles kommt ab Vinyl bei mir. Und ja, man kann es immer noch auf UKW 95,6 kann man es ebenfalls noch hören, vorläufig. Wir machen weiter mit so Sommerliedern. Einer der grössten Sommerhits von allen Zeiten bis heute, von 1970. Die Band heisst Mungo Jerry und das Stück heisst logischerweise In the Summertime.

Ja, da hat's gekesselt, dass sie Eddie Cochran gsi mit Summertime Blues und gerade vorher Surferies mit Wipe Out. Auch ein Stück, wo zum Thema Sommer einen Bezug herstellen, wie ich in dieser Sendung von heute noch bis am 11 Uhr mit dem DJ Electric natürlich auf Rabe. Was ist? Wir machen weiter. Oh, die Ramones haben ein Sommerlied gemacht. Wir hören sie hier mit Rockaway Beach.

Eine Schweizer Band war das hier auf Rabe von 1975. Tea heissen geheissen. Und der Sänger war der Mark Storace bei diesen Tea, bevor er bei Krokus war dabei. Eine wunderbare Version vom Stück Summer in the City, das wir schon gehört haben im Original. Das hier ein funky Rockcover von der Tea. Wenn wir schon in der Schweiz sind, machen wir weiter mit einem Sommerlied, allerdings ein kleines bizarres Sommerlied, aber trotzdem sehr gut. Grauzone, Marmelade und Himbeereis.

Grauzone sind es gsi mit Marmelade und Himbeereis. Und natürlich haben sie auch Beatles Songs geschrieben über die Sonne und über den Sommer. Eines der allerschönsten Beatles-Stücke für mich persönlich auf jeden Fall heisst «I'll Follow the Sun». Ist nicht so bekannt wie andere Stücke, aber wunderbar. Und dann hören wir noch einmal Beatles mit «Good Day Sunshine».

Rabe heisst der Sender. Ready to Rock heisst die Sendung, die ihr gehört. Mit dem DJ Electric. Und die Musik, die wir gerade gehört haben, ist von Hawkwind. Ab ihrem allerersten Album. Hurry on Sundown heisst das Stück, das wir gehört haben. Und das ist zur Zeit, wo der Lemmy Kilmister noch bei der Hawkwind ist dabei gewesen. Auch bei ihnen in diesem Lied geht es um den Sommer, nämlich um Festivals im Sommer, wo wir jetzt gerade gehört haben in diesem Lied. Ebenfalls indirekt um den Sommer geht es im nächsten Lied. Das ist von Alice Cooper, School's Out. Und man hat sich ja immer auf die langen Sommerferien gefreut. School's Out mit dem Alice Cooper.

Blister in the Sun mit der Violent Femmes war das g'si. Und ist immer noch das Thema Sommer, Hitze und Strand, wenn man so will, der heutigen Sendung Ready to Rock bis am 11 mit dem DJ Lerding natürlich auf Rabe, selbstverständlich. Und jetzt rocken sie ein bisschen Queens of the Stone Age, Feel Good Hit of the Summer.

Queens of the Stone Age sind es gsi. Und jetzt kommen wir zu einem speziellen Lied. Es heisst White Summer. Das ist ein Song, den Led Zeppelin in ihren ganz frühen Anfangszeiten auch live gespielt hat. Er kommt allerdings, hat diesen Song der Jimmy Page noch von seiner Zeit bei den Yardbirds mitgebracht. Die haben es auch mal aufgenommen. Und hier hören wir eine Aufnahme von Paris, von dem Stück White Summer. Und vor allem der Jimmy Page mit seiner 12-Seiten-Gitarre brilliert hier. Lassen wir zu White Summer, Led Zeppelin.

Midnight Oil sind es gsi, Beds Are Burning. Ein Song, der schon vor Jahren auf Klimaveränderung hat aufmerksam gemacht. Aber Menschen machen einfach weiter. Ja, das ist leider so. Und Blind Melon, die tun sich keinen Regen wünschen. No rain. Und die hören wir jetzt gerade.

Zweiraumwohnung heißt das Duo Inga Humpe und Tommy Eckart an einem sonnigen Tag. Helmer gehört noch bis am 11 Uhr ready to rock. Jetzt kommen wir zu einer Band aus der DDR. Lift heissen sie. Und sie haben einen Song gemacht zum Thema Sommer. Er heisst ganz einfach Sommernacht. Die Platte ist natürlich auf dem, seinerzeit auf dem DDR-Label Amiga rausgekommen.

eine DDR-Band namens Lift mit einem Lied, das Sommernacht geheissen hat. Und vor Sommernacht zum Sommerabend zur Band Novalis. Sie haben Gedicht vom romantischen Dichter Novalis vertont und haben das zur Rockmusik gemacht. Wir hören von Novalis Sommerabend.

deutsche Band Novalis war das. Mit Sommerabend, so heisst eure LP, benannt nach dem romantischen Dichter Novalis. Und haben auch seine Texte so vertont. Wir sind immer noch bei Ready to Rock, bei Radio Rabe. Und vom Sommerabend gehen wir zum Summer Wine von der Nancy Sinatra und dem Lee Hazelwood. Und passet auf, dass der Wein nicht zu warm überkommt, serviert, weil ich habe jetzt in der letzten Zeit auch mit Eiswürfeln getrunken. Nancy Sinatra, Lee Hazelwood, Summer Wine.

California Dreaming mit den Mamas und Papas. Sie besingen zwar einen grauen Wintertag, aber in Kalifornien sagt man, es ist immer Sommer. Und wenn es im Winter grau ist, ist es dort wie bei uns im Sommer. So sagt man es jedenfalls. Und darum hat es auch zu dieser Kategorie Sommerlieder gehört. Genau so wie das, was jetzt kommt.

nicht viel mit dem Sommer zu tun, aber man kann ja auch im Sommer in der Darkness rumdriften. Und das letzte Stück, das ich dann spiele, das spiele ich eigentlich für mich persönlich. Aus einem bestimmten Anlass. Da werdet ihr schon merken, warum. Ich verabschiede mich auf euch. Von jedem Fall, Schönheit dazu gelassen. Und wie immer, seid lieb miteinander. Und ja, habt euch gerne.

0: Nigger, der gewöhnlichen Gentleman, die Gentleman-Spieler. 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